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1: Sophia, wie siehst du?
2: Bella!

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1: Schönen guten Morgen. Die große Hitze, zumindest für heute und morgen, ist sie mal vorbei. Heute 23 Grad maximal in den obersteirischen Regionen und bis zu 31 in der Südsteiermark. Viele Wolken, immer wieder Regen, aber am trockensten nach wie vor auch im Süden der Steiermark. Das ist ein sehr wechselhafter Tag, der uns da heute bevorsteht. Wie wird das Wochenende ausschauen? Morgen, ähnlich wie heute, mal Regen, mal Wolken, mal Sonne bei gleichbleibenden Temperaturen. Und am Sonntag dann ist dann schon wieder meistens sonnig und es wird über eine Spur wärmer. Guten Morgen, 5 vor 5.
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2: Mit Hannes Harp, guten Morgen. Die Steirerinnen und Steirer trinken immer weniger Alkohol. Der Trend zeigt sich quer durch alle Altersgruppen und die Brauereien bekommen ihn direkt zu spüren. Über alle Altersgruppen hinweg wird heute weniger und gezielter zum Bier gegriffen. In den Brauereien setzt man nun verstärkt auf alkoholfreie Biere, Limonaden und Sondereditionen, sagt uns die Brauerei Murauer Bier.
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2: Heute Vormittag versammeln sich in Wien Männer, um gegen Gewalt an Frauen zu demonstrieren. Unter den Demonstranten auch der frühere Sozialminister Johannes Rauch oder Schauspieler Cornelius Obonia. Die Männerdemo geht unter dem Motto Männergewalt ist eine Schande, ist gefährlich und tötet Frauen über die Bühne. Signa-Gründer René Benko soll Ex-Aufsichtsratschef Alfred Gusenbauer schwer belastet haben. Dabei geht es um eine Abschlagszahlung, wie der Standard berichtet. Die Wirtschafts- und Korruptionsstaatsanwaltschaft ermittelt seit dem Frühjahr gegen Gusenbauer wegen Untreue und Betrug. Durch Gusenbauer soll zwei Signa-Gesellschaften ein Schaden von 10 Millionen Euro entstanden sein. Viele Pflanzen im Garten brauchen selbst bei großer Hitze nicht jeden Tag Wasser. Das rät der österreichische Biodiversitätsrat. Wer seltener, aber dafür gründlich gießt, stärkt die Pflanzen. Sie bilden tiefere Wurzeln und können sich selber besser mit Wasser versorgen. Außerdem kann man so Wasser sparen.
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1: Es ist 3 vor 5. Kirsten.
3: Die Antenne Steiermark Verkehrsredaktion steht bereit. Wenn schon Infos von den Straßen gibt, bitte anrufen bei uns. 0316 80 90 80.
1: Gute Fahrt hinein in diesen Freitag und von uns Antenne Steiermark munter machen. Wir sind Chrissy Klug und Thomas Axmann.
3: Guten Morgen,
1: hi. Schönen guten Morgen. Auf in Richtung Wochenende und jetzt bewältigen wir mal gemeinsam diesen hoffentlich nicht mehr so anstrengenden, weil nicht mehr so heißen Arbeitstag. Es ist gleich 5.

0: 10 Minuten nach 5, guten Morgen auf Antenne Steiermark. Heute endlich nicht mehr so heiß, viele Wolken und mal da und dort ein Regengewitter können auch dabei sein. Wie schaut es auf den Straßen aus, Chrissy?
1: Polizei und ASFINAG melden und störungsfreie Fahrt.
0: Na dann, gute Fahrt.
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0: Schönen guten Morgen. Es ist Freitag in der Früh in der Steiermark. Ja, es ist warm, aber es wird nicht mehr so heiß heute. Die Tageshöchstwerte liegen zwischen 23 Grad in den obersteirischen Regionen und 31 Grad im Süden. Gewitter können immer wieder dabei sein. Regen kann immer wieder durchziehen. Mal Sonne, mal Wolken im Rest der Steiermark. Wie sieht das Wochenende aus? Morgen ähnlich wie heute, auch nicht so heiß. Am Freitag schon wieder sonniger und eine Spur wärmer.
1: 5:30. 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
1: Mit Melanie Wenig, guten Morgen. Ein betrunkener Autolenker hat gestern einen schweren Unfall verursacht. Der Mann war in Graz Jacomini mit seinem Auto auf der Schönaugasse unterwegs, als er gegen drei parkende Fahrzeuge geprallt ist. Dadurch hat er sich überschlagen und ist auf dem Dach liegen geblieben. Passanten haben den 26-Jährigen aus seinem Auto befreit. Er musste ins Krankenhaus. Später haben die Beamten bei ihm eine schwere Alkoholisierung festgestellt. Seinen Führerschein ist er erstmal los. Die Steirerinnen und Steirer trinken im Schnitt immer weniger Alkohol. Der Trend zieht sich da quer durch alle Altersgruppen und die Brauereien bekommen ihn direkt zu spüren. Über alle Altersgruppen hinweg wird heute weniger und gezielter zum Bier gegriffen. In den Brauereien setzt man nun verstärkt auf alkoholfreie Biere, Limonaden und Sondereditionen, sagt uns die Brauerei Murauer Bier.
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1: Gegen Meta gibt es jetzt eine Millionenstrafe wegen mangelndem Jugendschutz. Der Facebook-Mutterkonzern ist von einem Gericht im US-Bundesstaat New Mexico zu einer Strafe von umgerechnet 500 Millionen Euro verurteilt worden. Meta soll Kinder und Jugendliche zu wenig vor sexueller Ausbeutung geschützt haben und junge Nutzer bewusst abhängig machen. Der Konzern hat gegen das Urteil Berufung eingelegt.
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2: 6:03. Christi.
3: B64 Rechbergstraße in beiden Richtungen. Im Gemeindegebiet von Weiz ist der Tunnel seit gestern Nacht wegen einer Baustelle gesperrt. Ihr werdet noch vor Ort umgeleitet. Die Sperre dauert voraussichtlich bis 8 Uhr. 0316 80 90 80. Gute und sichere Fahrt.
2: Bei den Sagern der Woche in nicht einmal 7 Minuten hier bei uns munter machen auf der Antenne Steiermark ist etwas sehr, sehr Lustiges dabei. Vielleicht wollt ihr einfach inzwischen da bleiben und wir hören uns das gemeinsam an. Schönen guten Morgen am Freitag, gleich 6:30.

0: 5.35 Uhr am Freitag.
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2: Neuer Temperaturrekord seit dieser Woche für Österreich. 41,2 Grad. Gemessen in Bad Deutsch-Altenburg in Niederösterreich. Heiß war es auch bei uns in der Steiermark. Deswegen trinken, trinken, trinken nicht vergessen. Und die nächsten Tage werden auch nicht wirklich viel kühler, außer das Wochenende jetzt mit einem kurzen Dämpfer. Wie erinnert man sich ans Trinken? Lustige Antworten bekommen diese Woche.
3: An Timer stellen beim Handy oder so und einfach nach draußen gehen. Ich glaube, dann trinkt man automatisch was.
2: Absolut. Kofferraumcheck auf einer steirischen Autobahnraststation. Wir wollten wissen, wie es den Urlaubern, die durch die Steiermark ans Meer fahren, so mit dem Koffer-Tetris geht. Adem aus Hamburg hat sein Rezept für einen schönen, erholsamen Urlaub mit uns geteilt.
4: Wenn du zwei Kinder hast und eine Frau, die sagen, das muss mit, dann ja. Und ich bin nur still, ich sag nichts. Du ziehst dich in eine Ecke, happy wife, happy life und alles ist in Ordnung.
2: In diesem Sinne an alle, die die frühen Stunden zum Urlaub fahren, jetzt gerade nutzen, liebe Grüße, schöne Tage.
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0: So, Schluss mit Dreaming. Guten Morgen. Aufstehen und auf in die Arbeit. Es ist 5.42 Uhr. Chrissy weiß, was auf den Straßen los ist. Das schaut nicht so schlecht aus.
1: Auf den Straßen ist alles ruhig. Das schaut super aus. Die Hauptverbindungen sind frei.
0: Heute endlich nicht mehr so heiß. 31 Grad maximal im Süden, bis zu 23 Grad maximal in den obersteirischen Tälern. Und nicht mehr so viel Sonne. Es sind immer wieder Gewitter dabei und auch ein paar Regentropfen im Süden. Wolken und Sonne gemischt.
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Guten Morgen, 5.47 Uhr. Antenne Steiermark hier auf dem Weg in Richtung Freitag bei der Arbeit.

0: Für heute ist zumindest die große Hitzewelle vorbei. Maximal 31 Grad im Süden der Steiermark, bis zu 23 in der Obersteiermark. Gewitter teilweise jetzt schon im Mariazellerland. Regen kann immer wieder dabei sein. Wie schaut das Wochenende aus? Morgen ähnlich wie heute. Am Sonntag dann schon wieder nur mehr Sonne und eine Spur wärmer. Es ist 5 vor 6.
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2: Mit Melanie Wenig, guten Morgen. Quer durch Österreich wird in allen Altersgruppen immer weniger Alkohol getrunken. Die Brauereien bekommen diesen Trend zu spüren, heißt es heute am Tag des Bieres. Die Menschen greifen heutzutage weniger und gezielter zum Bier. Schon das letzte Jahr war für die Brauereien besonders fordernd, bestätigt uns Josef Rieberer, Geschäftsführer bei Murauer Bier.
3: Leider hat sich das schlechte 25er-Jahr auch vor allem im ersten Quartal 2026 fortgesetzt am österreichischen Biermarkt. Im zweiten Quartal konnte das ein bisschen nivelliert werden, aber wir sind nach wie vor noch unter Vorjahresniveau. Auf einem Niveau, das ohnehin sehr schlecht ist.
2: Die Brauereien setzen heute stärker auf alkoholfreie Biere, Limonaden oder Sondereditionen.
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2: Heute Vormittag versammeln sich in Wien Männer, um gegen Gewalt an Frauen zu demonstrieren. Unter den Demonstranten auch der frühere Sozialminister Johannes Rauch oder Schauspieler Cornelius Obonja. Die Männerdemo geht unter dem Motto: Männergewalt ist eine Schande, ist gefährlich und tötet Frauen. Wie gefährlich das Stand-up-Paddeln bei Sturm sein kann, das hat am Abend ein Fall in Kärnten bewiesen. Eine Bootsstreife konnte während eines herannahenden Unwetters drei Kinder auf einem Paddleboard am Wasser bei hohem Wellengang vorfinden, als plötzlich eine starke Sturmböe die drei ins Wasser geschleudert hat. Unter schwersten Bedingungen ist es den Einsatzkräften noch gelungen, die Kinder vor dem Ertrinken zu retten. Und Fußball. Gestern konnten alle drei österreichischen Clubs ihre Hinspiele in der dritten Qualifikationsrunde der Conference League gewinnen. Rapid hat mühevoll gegen Paide mit einem 4:1 gewonnen. Auch Austria Wien gewinnt auswärts gegen Beitar Jerusalem mit 2:1. Und Salzburg besiegt Paphos aus Zypern mit einem 1:0.
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0: Um 2 vor 6. Grüße.
4: A2 Südautobahn Richtung Klagenfurt. Kurz vor dem Herzogbergtunnel auf der Pack steht ein Pannenfahrzeug im Gegenverkehrsbereich. Asfinag ist informiert und unterwegs. Gute Fahrt.
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0: Julian Löffley haben wir hier schon ziemlich zornig erlebt.
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0: Ja, wir spielen ja mit allen Musikern. Erkennst du den Song? Wo wir Hits anspielen und schauen, wer den Song schneller erkennt, also ein Antenne Steiermark-Reporter oder eben der Künstler. Bei Julian Löffley haben wir ihn ein bisschen kannt, der ist so ehrgeizig, der muss beim Spielen gewinnen. Diesmal haben wir uns gedacht, was, spielen doch einfach zwei Künstler gegeneinander. Julian Löffley gegen Limo, weil sie einen gemeinsamen Hit jetzt rausbringen. Wir hören das Duell und den neuen Hit in nicht einmal 7 Minuten.

0: Hi, schönen guten Morgen, hier sind die Antenne Steiermark Montagmacher. Es ist Freitag in der Früh, 5:05. Julian De Play und Lemo haben gemeinsam einen neuen Hit gebastelt. Der heißt Brüder.
1: Es ist ein Song über Freundschaft und zwar über Männerfreundschaft. Also es können sich alle angesprochen fühlen, aber all die Männer da draußen, die einen besten Buddy haben, aber sich nicht trauen zu sagen, hey, ich mag dich gern, bist wie auch immer, bist ein leibender Typ, ja, was man halt so zusammenkriegt, sagt es diesem Menschen.
2: Und wenn ihr es nicht sagen könnt, dann schickt ihnen diesen Song.
0: Diesen Song werden wir gleich hören, den neuen Hit von Lemo und Julian Play. Zuerst schauen wir, ob die beiden Freunde und Brüder auch gut miteinander spielen können. Wir haben die beiden zu uns geholt und haben mit ihnen gespielt. Erkennst du den Song? Das heißt, wir spielen Hits an von der ersten Sekunde, lassen den Hits laufen und derjenige, der glaubt, okay, ich weiß, von wem der Titel ist, von wie der heißt, drückt auf den Buzzer. Und Julian The Play ist ein schlechter Verlierer und deswegen war das sehr, sehr lustig, weil wir gewusst haben, okay, schauen wir mal, wie es ausgeht. Hier ist das Duell.
2: Auf ein faires Match.
1: Auf ein faires Match. Wir sind eigentlich Brüder, ich bin Julian The Play.
2: Aber jetzt wird hart gefightet. Das ist die Song Challenge, Austropop Edition mit Lemo und Julian The Play.
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1: Ah, ich lebe, weil du mein Atem bist.
2: Oh, wow.
1: Bin müde.
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1: weil du mein Atem bist. Unglaublicher Song.
2: Sehr gut.
0: Ah!
2: Come on!
1: Machine!
2: Alter.
1: Ja!
2: Ja, okay,
1: ich hasse es!
2: ERV.
1: Ja, das ist ja deine Truppe. Aber wie heißt der Song?
2: Ja, warte.
1: Ich hab nur gehört.
2: Marmorstein, nein. Ja, ja, ist doch Marmorstein und das kommt zumindest vor, ja.
1: Ja gut, das ist, den will ich eigentlich gar nicht nehmen.
2: Ja, okay, Palermo von Julian The Play.
1: Das ist deiner jetzt.
2: Ja, okay, jetzt habe ich auch kurz nachdenken.
1: Ja, ich weiß es schon. Okay, ich sag's für dich, aber du kriegst den Punkt, so wie du bist.
2: Sehr gut.
1: Sehr gut. What the fuck? Wer macht so pompöse Intros? Ja, Falco, ja, okay, ja.
2: Ich gratuliere dir, so ein fairer, harter Kampf.
0: Julian The Play hat 13 gewonnen, wobei man muss sagen, an der Copacabana mit Marmorstein und Eisenbricht, der Typ, der war definitiv geschenkt.
1: Hallo, servus, da ist Julian The Play.
2: Und da ist Lemo und das ist unser gemeinsamer neuer Song.
1: Der heißt Brüder.
2: Auf Antenne Steiermark.
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0: alle Freunde da draußen. Leon and the Play und Lemo, Brüder. Weil wir Brüder sind. Guten Morgen, es ist 10 Minuten nach 6. Hier ist Antenne Steiermark am Freitag in der Früh. Verkehrsupdate mit Chrissy jetzt.
1: A2 Südautobahn Richtung Klagenfurt, kurz vor dem Herzogbergtunnel. Auf der Pack steht ein Pannenfahrzeug. 0316 80 90 80.
0: Für heute ist die Hitzewelle mal vorbei. Nur mehr 31 Grad maximal im Süden der Steiermark. Bis zu 23 geht's rauf in den obersteirischen Tälern. Und so viel Sonne wie die letzten Tage wird's auch nicht geben. Gewittergefahr ist definitiv höher und immer wieder Regen.
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0: Wenn ihr euch für eure Wochenendplanung noch ein bisschen inspirieren lassen wollt, ja sehr gerne. Antenne Steiermark hier, die Muntermacher Chrissi Klug und Thomas Axmann um 16.06. Wir haben uns angeschaut, was denn so alles los ist in der Steiermark.
1: Da gibt's Kultur unter freiem Himmel. Heute und morgen ist die Grazer Innenstadt wieder die große Bühne für Straßenkunst und Co. La Strada Programm findet ihr online.
0: Morgen Badfest in Markt Hartmannsdorf. Für die Kleinen geht's schon um 14 Uhr los mit Kinderdisco, Zauberer und Hüpfburg. Und ab 18 Uhr feiern dann die Großen mit MC Deloni. Das ist der hier. Der ist schon fast Stammgast in unserer verrückten Stunde am Freitag.
1: Am Sonntag gibt es das traditionelle Bergfest auf der Riesneralm auf 1900 Metern in Donnersbachwald. Die starten die Musi um 10.
0: Und wenn ihr in den Sommerferien mit euren Kindern mal was Neues ausprobieren wollt, es gibt von Leiten eine coole Schnitzeljagd. Mülltopoli nennt sich das Ganze. Dort warten Aufgaben rund ums Thema Müll, aber echt cool und lässig aufbereitet. Mit einer App kann man dann Coins sammeln und wer alles richtig hat, kann dann sogar noch etwas gewinnen. Ich wünsche noch ein schönes Wochenende. Wetter heute und morgen, ja, mal so, aber am Sonntag ist wieder super.

0: wird das Wochenende. Morgen ähnlich wie heute, auch von den Temperaturen her. Am Sonntag ist dann schon wieder nur mehr sonnig und 2-3 Grad wärmer. 6:35.
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2: Mit Melanie Wenig. Guten Morgen. Ein betrunkener Autolenker hat gestern einen schweren Unfall verursacht. Der Mann war in Graz Jacomini mit seinem Auto auf der Schönaugasse unterwegs, als er gegen drei parkende Fahrzeuge geprallt ist. Dadurch hat er sich überschlagen und ist auf dem Dach liegen geblieben. Passanten haben den 26-Jährigen aus seinem Auto befreit. Er musste ins Krankenhaus. Später haben die Beamten bei ihm eine schwere Alkoholisierung festgestellt. Seinen Führerschein ist er erstmal los. Die Steirerinnen und Steirer trinken im Schnitt immer weniger Alkohol. Der Trend zieht sich quer durch alle Altersgruppen und die Brauereien bekommen diesen Trend direkt zu spüren. Über alle Altersgruppen hinweg wird heute weniger und ganz gezielt zum Bier gegriffen. In den Brauereien setzt man verstärkt auf alkoholfreie Biere, Limonaden und Sondereditionen, berichtet uns die Brauerei Murauer Bier.
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2: Signa-Gründer René Benko soll Ex-Aufsichtsratschef Alfred Gusenbauer schwer belastet haben. Dabei geht es um eine Abschlagszahlung, wie der Standard berichtet. Die Wirtschafts- und Korruptionsstaatsanwaltschaft ermittelt seit dem Frühjahr gegen Gusenbauer wegen Untreue und Betrug. Durch den ehemaligen Kanzler soll zwei Signa-Gesellschaften ein Schaden von 10 Millionen Euro entstanden sein.
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0: Gleich 6:35. Chrissy.
3: 0316 80 90 80, die Nummer zu uns für all eure Verkehrsinfos. Es gibt was A2 Richtung Klagenfurt, kurz vor dem Herzogbergtunnel auf der Park steht ein Pannenfahrzeug, deshalb eine Spur gesperrt.
0: Gute Fahrt!
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0: Wir wünschen euch einen entspannten Start in diesen Arbeitstag. Hier ist Teddy Swims, Mr. Know-It-All.

einmal durchlüften, ist nicht mehr zum Aushalten. Schönen guten Morgen, es ist Freitag in der Früh, gleich 6:35 und es wird auch heute nicht so heiß wie in den letzten Tagen. Diese Wahnsinnshitze ist einmal zumindest für ein paar Tage vorbei. Heute die Tageshöchsttemperaturen 23 bis 31 Grad. Kann mal sein, dass da mal ein Gewitter aufsteht, kann mal sein, dass sich da Quellwolken bilden und ein bisschen Regen fällt. Gott sei Dank. Allzu viel kommt aber nicht und im Süden bleibt es im Großen und Ganzen wieder trocken.

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1: Und heute ist der letzte Tag und zum Finale gibt's nochmal Action in Graz. 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Das ist der Gaude.
0: Gut. 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
0: Es ist 6:55.

0: 19 Minuten nach bis 7. Guten Morgen am Freitag. Hier ist eure Antenne Steiermark mit den Muntermachern. 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
1: Schaut gut aus. 0316 80 90 80. Ruft uns gern an, wenn ihr Infos habt von den Straßen. Gute Fahrt wünsche ich.
0: Wetter auch gut, weil nicht mehr so heiß. Die Unwetter brauchen wir aber eigentlich auch nicht. Die haben gestern schon wieder viel kaputt gemacht. Heute Gewitter, weniger Regen hin und wieder. Bei 23 bis 31 Grad maximal.
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0: Schönen guten Morgen, Antenne Steiermark hier. Es ist 6.44 Uhr. Eine große Gruppe Menschen ist gestern bei Murau wegen einem Rosenkranz zusammengekommen. Wollte aber niemand beten. Warum die sich getroffen haben, das hören wir nicht einmal 4 Minuten. Bleibt dran.
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0: Kisten Bier um 10 Euro, bekommst vom Geschäft nicht einmal einen Parkplatz. Antenne Steiermark hier, schönen guten Morgen. Es ist 6.48 Uhr, ähnlich groß der Andrang gestern in St. Lorenzen ob Murau, denn seit gestern werden am Kreischberg die alten Zweiersessel des abgebauten Rosenkranzlifts verkauft. Der riesige Andrang, den hat sogar den Kreischberg-Chef Karl Fuss überrascht.
1: Wir haben angekündigt, dass wir mit dem Verkauf um 8 Uhr starten und um 7 Uhr sind schon die Ersten mit BKW und Anhänger am Parkplatz vom Kreischberg gestanden und haben schon gewartet, dass es losgeht. Wir haben gestern schon an die 100 Sessel verkauft. Es sind Gäste aus Deutschland extra angereist, aus Ungarn, und es ist ein Kleintransporter aus Holland gekommen, extra zu diesem Zweck, und die haben einige Sessel gekauft und wollen das dann bei ihnen zu Hause im Firmengelände aufbauen, weil sie alle miteinander schon viele Jahre am Kreistag Urlaub machen.
0: Okay, also ein paar von den Zweiersesseln stehen dann in Holland. Was passiert denn mit den anderen, Karl?
1: Ja, was hört man so? Sie wollen sich einfach ein Bankerl draus machen, die anderen bauen wieder eine Hollywood-Schaukel. Also da sind viele Fantasien, aber alle wollen da ganz was Besonderes. Entweder am Pool oder im Garten oder direkt beim Griller dabei. Also das sind verschiedenste Ideen, aber alle haben schon ganz konkrete Pläne, was sie mit den Rosenkranzsesseln machen.
0: Eh lieb. Irgendwie voll romantisch und so als Erinnerung, mei, da waren wir immer Skiurlaub, deswegen wollen wir das da mal im Garten stehen haben. Wer hat Platz im Garten für die restlichen 70 Sessel, die noch übrig sind? Kostet 150 Euro einer. Übrigens, der abgebaute Lift wird durch eine hochmoderne 8er-Sesselbahn ersetzt und die ist dann schon mit Saisonbeginn in Betrieb. Fördert bis zu 4000 Personen pro Stunde auf dem Berg. Das sind dann ein bisschen mehr als mit dem 2er-Sessellift.

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1: Ganz schön viele Wolken gerade in Feldbach. Bei Gröbming hat es gerade ein bisschen geregnet. Schönen guten Morgen am Freitag. Wie geht denn dieser Tag weiter? Wolken, dann regnet es wieder mal ein bisschen, dann scheint wieder die Sonne. Gewitter eher sehr selten und nicht mehr so heiß. 23 bis 31 Grad heute maximal. Der Samstag ähnlich wie heute, am Sonntag schon wieder nur mehr Sonne und ein bisschen wärmer. Es ist 5 vor 7.
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3: Mit Melanie Wenig, guten Morgen. Quer durch Österreich wird in allen Altersgruppen immer weniger Alkohol getrunken. Die Brauereien bekommen diesen Trend zu spüren, heißt es heute am Tag des Bieres. Die Menschen greifen heutzutage weniger und gezielter zum Bier. Schon das letzte Jahr war für die Brauereien besonders fordernd, bestätigt uns Josef Rieberer, Geschäftsführer bei Murauer Bier.
4: Leider hat sich das schlechte 25er Jahr auch vor allem im ersten Quartal 2026 fortgesetzt am österreichischen Biermarkt. Im zweiten Quartal konnte das ein bisschen nivelliert werden, aber wir sind nach wie vor noch unter Vorjahresniveau. Auf einem Niveau, das ohnehin sehr schlecht ist.
3: Die Brauereien setzen heute stärker auf alkoholfreie Biere, Limonaden oder Sondereditionen.
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3: Heute Vormittag versammeln sich in Wien Männer, um gegen Gewalt an Frauen zu demonstrieren. Unter den Demonstranten auch der frühere Sozialminister Johannes Rauch oder auch Schauspieler Cornelius Obonja. Die Männerdemo geht unter dem Motto: Männergewalt ist eine Schande, ist gefährlich und tötet Frauen. Schwere Unwetter haben am Abend in Tirol und auch in Salzburg für Schlammlawinen, Überschwemmungen und umgestürzte Bäume gesorgt. Zu insgesamt 100 Einsätzen mussten die Feuerwehren allein in Salzburg ausrücken. Im Kötschachtal etwa waren 11 Menschen eingeschlossen. 6 Wanderer mussten mit dem Polizeihubschrauber gerettet werden. Ungewöhnlich viele verendete Rentiere auf der norwegischen Inselgruppe Spitzbergen sorgen derzeit für Rätselraten. Die hohe Zahl der verstorbenen Tiere sei für die Sommersaison sehr ungewöhnlich, sagt der dortige Gouverneur. Die Behörden wollen die Entwicklung genau beobachten.
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1: Guten Morgen, es ist gleich 2 vor 7. Chrissy.
5: Seid ihr mit uns in den, was ist denn heute, Freitag,
1: gell? Es ist Freitag, ja.
5: In den Freitagmorgen unterwegs. Die Hits, Entschuldigung. Dann ruft uns bitte an, wenn ihr was entdeckt habt, 0316 80 90 80.
1: Du weißt aber schon, dass heute nicht mehr heiß ist, oder?
5: Also, ja, aber es war gestern heiß und die Nacht war heiß.
1: Unsere Ausrede überlegen.
5: Nein, es ist, und die Klima ist im Studio ausgefallen, es ist warm.
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1: Ja, und wir wünschen euch einen schönen Tag in diesem, was, Start?
5: Ja,
1: was ist heute? Was, wie Freitag? Was? Ist es zu heiß?

0: 5 nach 7 bei den Antenne Steiermark Muntermachern. Guten Morgen am Freitag. Einmal Antenne Steiermark Sommer Plus, einmal Gönnung haben wir noch für euch.
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0: Ja, und einmal Battlecard Gaude für 10 Personen. In Gössendorf, südlich von Graz, ist die Gaude. Die Chiara Ortler aus Graz hat uns auf Antenne.at geschrieben. Will ich, unbedingt. Ja, Chiara, dann laufen jetzt ab sofort deine 10 Minuten, in denen du uns bitte anrufst unter 0720 27 4 mal die 1. Chiara Ortler aus Graz, die Telefonnummer für dich 0720 27 4 mal die 1, und wenn die Chiara sich nicht meldet in dieser Zeit, ziehen wir sofort nochmal, und somit lebt eure Chance weiterhin.

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8: Ich sag's euch, das Geld liegt auf der Straße. Nur es müsst halt irgendwer aufheben. Auch die 12 Millionen aus dem Lotto-Jackpot, die in der Steiermark geknackt worden sind, hat noch immer keiner abgeholt. Warum der oder die Gewinnerin aus der Steiermark?

0: Mei, eine Hetz hätte sie gehabt, die Chiara, beim Battlecard fahren und beim 3D Schwarzlicht Minigolf.
1: Das ist wirklich cool.
0: Mit, also insgesamt 10 Personen. Eine Hetz wäre das gewesen. Kann sie ja immer noch. Nur zahlt sie jetzt 540 Euro dafür. Das Antenne Steiermark Sommer Plus. Für 10 Personen die Battlecard-Gaude inklusive 3D-Schwarzlicht-Minigolf geht jetzt an den oder die nächste per Zufallsgenerator. Vielen Dank fürs Anmelden auf Antenne.at. Die nächsten 10 Minuten laufen für Gerald Stefanetz, hätte ich gesagt. Sprich mal den Nachnamen aus.
1: Oder Stefanetz.
0: Stefanetz. Ja. Gerald, du bist zu Hause in Werndorf, hast dich angemeldet auf Antenne.at für die Battlecard-Challenge und das 3D-Schwarzlicht-Minigolf. Dann ruf uns jetzt an. In den nächsten 10 Minuten unter 0720 ja. 27 4x die 1. 0720 27 4x die 1. Es ist 18 nach 7. Guten Morgen am Freitag auf Antenne Steiermark.

0: Gott sei Dank nicht mehr so heiß heute. Schönen guten Morgen am Freitag. Hier ist Antenne Steiermark um gleich 7:35. Temperaturen von Nord nach Süd heute so 23 bis 31 Grad maximal. Wolken, dann regnet es vielleicht ein bisschen, kommt wieder die Sonne durch. Gewitter können dabei sein, sind aber heute eher selten. Morgen, Samstag, ähnlich wie heute, auch nicht heißer. Am Sonntag dann schon wieder mehr Sonne und 1-2 Grad wärmer.
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0: Guten Morgen am Freitag, 7:35.
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3: Mit Melanie Wenig, guten

0: Guten Morgen. Ein betrunkener Autolenker hat gestern einen schweren Unfall verursacht. Der Mann war in Graz Jacomini mit seinem Auto auf der Schönaugasse unterwegs, als er gegen drei parkende Fahrzeuge geprallt ist. Dadurch hat er sich überschlagen und ist auf dem Dach liegen geblieben. Passanten haben den 26-Jährigen aus seinem Auto befreit. Er musste ins Krankenhaus. Später haben die Beamten bei ihm eine schwere Alkoholisierung festgestellt. Seinen Führerschein ist er erstmal los. Während wir gerade eine Rekordhitzewelle langsam hinter uns haben, werden bereits auf der Planei, der Reiteralm und am Kreischberg kräftig in die technische Beschneiung investiert. Am Kreischberg fließen knapp 2 Millionen Euro allein in neue Schneekanonen. Dazu kommt der Bau eines neuen Achtersesslifts auf den Rosenkranz. Bezahlt wird das auch über höhere Ticketpreise. Auf der Planei und der Reiteralm steigen sie um 3%, am Kreischberg um etwa 5%.
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0: Gegen Meta gibt es jetzt eine Millionenstrafe wegen mangelndem Jugendschutz. Der Facebook-Mutterkonzern ist von einem Gericht im US-Bundesstaat New Mexico zu einer Strafe von umgerechnet 500 Millionen Euro verurteilt worden. Meta soll Kinder und Jugendliche zu wenig vor sexueller Ausbeutung geschützt haben und junge Nutzer bewusst abhängig machen. Der Konzern hat gegen das Urteil Berufung eingelegt.
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2: 7:45. Chrissy.
3: Die Nummer zu uns 0316 80 90 80. Gerne anrufen, wenn ihr was entdeckt habt. Unfallstau, Blitzer, Dankeschön.
2: Ihr gönnt euch in diesem Sommer vielleicht noch ein Wochenende zu zweit. Einfach so ein bisschen rausnehmen. Das Sommer Plus von Antenne Steiermark Hörer Gerald aus Werndorf ist ein Ausflug zu Zehnt nach Gössendorf südlich von Graz. Er geht Battlecard fahren und 3D-Schwarzlicht-Minigolf spielen.
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5: Super, danke. Ja, vielen Dank.
2: Bitte gerne.
5: Perfekt, super.
2: Ja, mehr ist ja nicht. So schnell geht es. 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

0: Es ist jemand von euch, so viel ist sicher. Also es muss jemand von euch sein, weil ich hab nachgeschaut, ich bin's nicht. Du bist
1: auch noch da. Ich bin's auch nicht. Also ja, mein Mann war's auch nicht.
0: Guten Morgen, das sind die Antenne Steiermark. Muntermacher, Chrissy Klug, Thomas Axmann, 735. Wir sind's nicht. Aber es muss jemand von euch sein. Schließlich ist der Schein in der Steiermark aufgegeben worden.
1: Vor mehr als 3 Wochen hat ein steirischer Quick-Tipp...
0: Warte, stopp, kannst du das nochmal ganz... Kannst du das betonen, bitte?
1: Vor mehr als 3 Wochen hat ein steirischer Quick-Tipp den historischen 8-fach-Jackpot geknackt.
0: Alter.
1: Doch der oder die Gewinnerin hat sich noch nicht gemeldet.
0: Alter.
1: Die 12 Mille warten noch quasi im Koffer auf die Übergabe.
0: 12 Mille, Alter! Günter Engelhardt von den österreichischen Lotterien hat uns erklärt, ob das normal

0: Alice, dass ihr euch noch nicht gemeldet habt.
1: Normalerweise ist es so, dass sich Gewinner solcher Summen innerhalb der ersten 10 Tage melden, so wie es jetzt ist, da schon 3 Wochen ein bisschen mehr verstrichen sind. Das ist eher die Ausnahme, aber es ist durchaus schon vorgekommen.
0: 12 Bille, Alter! Ja, aber wieso? Warum melden sich Gewinner oft erst später? Ich meine, ich würde da...
2: Instant, in der Sekunde anrufen. Hallo!
0: Steigert eine, hey, Bins, hallo!
1: Gerade jetzt im Sommer ist es zumeist so, dass die Leute auf Urlaub sind und erst dann den Schein kontrolliert haben. Manche warten bewusst längere Zeit ab. Sie lassen den ersten Hype verstreichen und erst nach 4 Wochen, wenn man weiß, man bekommt das Geld überwiesen, meldet man sich. Oder auch, was bei Quicktipps häufiger vorkommt, dass man einfach vergessen hat, nachzuschauen, ob man die richtigen Zahlen hat und irgendwann dann einmal den Lottoschein findet, kontrolliert und dann merkt, dass man mehr als nur einen Dreier gewonnen hat.
2: Wahnsinn, oder? 3 Jahre lang hat der steirische Lottogewinner jetzt Zeit, um Millionär zu werden. Danach werden die 12 Millionen als Bonusgewinn wieder ausgespielt.
0: 12 Millionen, Alter!
2: Bitte ruft an.
0: Bitte! Ich habe in meiner Badminton-Tasche einen Quicktip-Schein und ich weiß, dass ich gewonnen habe. Und der liegt dort seit über 1,5 Jahr.
2: Das
0: sind 7 Euro wahrscheinlich, 3 Jahre.
2: Ja,
0: 3 Jahre?
2: Ja.
0: 12 Millionen, Alter!

0: bisschen Regen heute und endlich ein bisschen kühler. Schönen guten Morgen, Steiermark. Hier ist eure Antenne Steiermark am Freitag in der Früh um 20 vor 8. Nicht mehr so heiß, heißt 23 bis 31 Grad maximal. Mal da ein Regen, mal da ein Sonnenschein. Gewitter eher selten heute. Verkehrsupdate, Chrissy.
1: Auf dem Weg nach Knittelfeld, Graz oder Voitsberg läuft's ganz gut. Gute Fahrt habt ihr durch den Frühverkehr.
0: Wenn ihr was habt, dann ruft uns bitte an unter 0316 80 90 80.
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1: Bitte Vorsicht, eine Radfahrerin ist unterwegs in Graz nach dem Shopping Nordstadt auswärts. Also schon am Zubringer Richtung Autobahn A9, bitte aufpassen.
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0: 7.44 Uhr.

0: 13 Minuten noch, dann ist es 8.
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0: Neuer Temperaturrekord seit dieser Woche für Österreich. 41,2 Grad gemessen in Niederösterreich. Heiß war es auch bei uns in der Steiermark. Deswegen trinken, trinken, trinken, trinken, haben wir wieder gesagt. Auch in den nächsten Tagen. Wie erinnert man sich am besten?
2: An Timer stellen beim Handy oder so und einfach nach draußen gehen. Ich glaube, dann trinkt man automatisch was.
0: Ja, so heißt es schon. Kofferraumcheck auf einer steirischen Autobahnraststation. Wir wollten wissen, wie es den Urlaubern, die durch die Steiermark ans Meer fahren, so mit dem Koffer-Tetris geht. Und Adem aus Hamburg hat sein Rezept für einen schönen, erholsamen Urlaub mit uns geteilt.
3: Wenn du zwei Kinder hast und eine Frau, die sagen, das muss mit, dann ja. Und ich bin nur still, ich sag nichts. Du ziehst dich in eine Ecke, happy wife, happy life und alles ist in Ordnung.
0: Ja, in diesem Sinne an alle, die die frühen Stunden zum Urlaub fahren, nutzen heute oder morgen. Liebe Grüße, schöne Tage.
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0: drinnen eiskalt, draußen extreme Hitze. Dieses Kopfwetter ist zumindest für heute und morgen einmal Geschichte. 23 bis 31 Grad heute maximal von Nord nach Süd in der Steiermark. Immer über Wolken, kann auch ein bisschen regnen, Gewitter eher selten. Morgen, ähnlich wie heute, am Sonntag dann schon wieder nur mehr Sonne und eine Spur wärmer. Schönen Start in diesen Freitag. In 5 Minuten ist es 8.
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2: Mit Melanie Wenig, guten Morgen. Dass Österreich das Land der Biertrinker sei, mit einem jährlichen Pro-Kopf-Konsum von 120 Litern, das war einmal. Heutzutage sind es nur mehr 93 Liter pro Person und Jahr, das sagt uns Josef Rieberer, Geschäftsführer bei Murauer Bier.
3: Leider hat sich der schlechte 2025er Jahr auch vor

0: im ersten Quartal 2026 fortgesetzt im österreichischen Biermarkt. Im zweiten Quartal konnte das ein bisschen nivelliert werden, aber wir sind nach wie vor noch unter Vorjahresniveau. Auf einem Niveau, das ohnehin sehr schlecht ist.
1: Die Brauereien müssen sich deswegen was anderes überlegen. Limonaden oder alkoholfreies Bier sind mittlerweile extrem wichtig fürs Geschäft.
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1: Bei seiner Sommertour in Salzburg hat Bundeskanzler Stocker mit einer Aussage zu unbezahlter Kinderbetreuung für Aufsehen gesorgt. Auf die Frage einer Besucherin zum Thema hat er geantwortet, er würde Kinderbetreuung nicht als Arbeit sehen. Dafür gab es Protestrufe aus dem Publikum. Stockers Sprecher relativiert inzwischen, der Kanzler wollte die Leistung von Müttern keinesfalls in Frage stellen. Er lehne nur ab, Kinder als reine Rechenbeispiele zu sehen. Die Grünen fordern trotzdem eine Entschuldigung. Die Regierung von US-Präsident Trump will bei der Visavergabe die Überprüfung der Online-Aktivitäten der Menschen ausweiten. Die Kontrolle von Instagram-Konten oder ähnlicher Netzwerke soll auf weitere Visa-Kategorien ausgebreitet werden, etwa auf ausländische Journalisten, berichtet The Daily Signal. Vor Mallorca ist das Meer so warm wie noch nie. Eine Messboje hat dort eine neue Rekordtemperatur von 33 Grad gemessen. Im westlichen Mittelmeer liegt die Wassertemperatur derzeit rund 4 Grad über dem langjährigen Durchschnitt. Die immer höheren Wassertemperaturen gefährden laut Forschern nicht nur empfindliche Ökosysteme im Meer, sondern erhöhen auch die Gefahr heftiger Unwetter im Herbst.
3: Es ist 3:08.
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5: Habe ich das letzte Mal im Physikunterricht gehört. Faradäischer Käfig. Chrissy, gibt's irgendwas?
6: Ich schicke euch gute Nachrichten ins Auto, in den Bus oder LKW. Der Berufsverkehr läuft ohne Probleme. Gute Fahrt.
5: Schönen Start in diesen Freitag. Mit

0: wir haben ein Bild geschaut, was denn so los ist in der Steiermark. Grüß dich.
1: Da gibt's Kultur unter freiem Himmel. Heute und morgen ist die Grazer Innenstadt wieder die große Bühne für Straßenkunst und Co. La Strada. Programm findet ihr online.
0: Immer sehr sehenswert. Und kostet nichts übrigens auf der Straße. Morgen ist Badfest in Markt Hartmannsdorf. Für die Kleinen geht es schon um 2 am Nachmittag los mit Kinderdisco, Zauberer und Hüpfburg. Und um 18 Uhr dann für die Großen mit MC Deloney. MC wer? MC der da.
1: Büchse!
0: Genau. Stammgast in unserer verrückten Stunde. Am Sonntag gibt es dann das traditionelle Bergfest auf der Riesenalm auf 1900 Meter in Donnersbach-Wald. Die starten mit der Musik dort um 10.
1: Und wenn ihr in den Sommerferien mit euren Kids mal was Neues probieren wollt, es gibt in von Leiten eine coole Schnitzeljagd. Mülltopoli nennt sich das Ganze. Dort warten Aufgaben rund ums Thema Müll, aber richtig cool gemacht. Mit Hilfe einer App kann man da Coins sammeln. Wer alles richtig hat, kann dann sogar noch was gewinnen.
0: Heute und morgen ist ja Gott sei Dank nicht mehr so heiß. Vielleicht nutzt ihr das halt auch einfach, um sie einfach nur auf die Couch zu flacken, bei offenem Fenster.
1: Absolut.
0: Und es kommt nicht heiß rein. Ich freue mich riesig drauf. 5 nach 8.

0: Chrissy, findest du, dass Kinderbetreuung Arbeit ist?
1: Was für eine dumme Frage. Ja, natürlich. Hallo, abends bin ich zum Niederlenken.
0: Streichfähig.
1: Also, wirklich, es ist so anstrengend, wunderschön, aber ja.
0: Bundeskanzler Christian Stocker ist nicht der Meinung, dass Kinderbetreuung Arbeit ist. Warum, wieso und wo und was überhaupt in 5 Minuten im nächsten Info-Update um 8:55.
1: Ja, da bin ich gespannt.
0: Hier ist euer Verkehrs- und Wetter-Update zum Start in diesen Freitag auf Antenne Steiermark. Es ist 8:11.
1: 0316 80 90 80. Bitte anrufen für eure Verkehrsinfos. Dankeschön.
0: Heute nicht so heiß, Gott sei Dank. 23 bis 31 Grad. Sonnenschein mal, dann wieder Wolken. Ein paar Regentropfen werden fallen. Gewitter eher die Ausnahme heute.
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0: Wir lieben Julien Le Play nicht nur mit seinen Hits, sondern auch bei uns als Gast, weil er extrem lustig ist und der ist so ehrgeizig, der Avi. Wir spielen mit unseren Musikern, die uns besuchen, immer erkennst du den Song. Das heißt, ein Antenne Steiermark-Reporter und der oder die Künstlerin stehen da. Wir spielen ihnen Hits von der ersten Sekunde an vor und wer sie zuerst erkennt, drückt auf den Buzzer und holt sich einen Punkt. Julien Le Play hat bei einem seiner Duelle hier bei uns folgendermaßen reagiert.
1: Du Scheißtyp, ich komm nie wieder her.
0: Ich komm nie wieder her. Er kommt Gott sei Dank wieder und er war wieder da. Mit seinem Freund Lemo. Die haben gemeinsam einen Hit und wir haben sie gemeinsam gegeneinander, erkennst du, den Song spielen lassen. Es ist sehr lustig, übrigens in der Österreich Edition. In einer Viertelstunde hier auf Antenne Steiermark. Guten Morgen am Freitag, 18 nach

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1: Mit Melanie Wenig. Guten Morgen. Während wir gerade eine Rekordhitzewelle langsam hinter uns haben, werden bereits auf der Planei, der Reiteralm und am Kreischberg kräftig in die technische Beschneiung investiert. Am Kreischberg fließen knapp 2 Millionen Euro allein in neue Schneekanonen. Dazu kommt der Bau eines neuen Achtersessellifts auf den Rosenkranz. Bezahlt wird das auch über höhere Ticketpreise. Auf der Planei und der Reiteralm steigen sie um 3%, am Kreischberg um etwa 5%. Ein betrunkener Autolenker hat gestern einen schweren Unfall verursacht. Der Mann war in Graz Jacomini mit seinem Auto auf der Schönaugasse unterwegs, als er gegen 3 parkende Fahrzeuge geprallt ist. Dadurch hat er sich überschlagen und ist auf dem Dach liegen geblieben. Passanten haben den 26-Jährigen aus seinem Auto befreit. Er musste ins Krankenhaus. Später haben die Beamten bei ihm eine schwere Alkoholisierung festgestellt. Seinen Führerschein ist er erstmal los.
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1: Bei seiner Sommertour in Salzburg hat Bundeskanzler Stocker mit einer Aussage zu unbezahlter Kinderbetreuung für Aufsehen gesorgt. Auf die Frage einer Besucherin zum Thema hat er geantwortet, er würde Kinderbetreuung nicht als Arbeit sehen. Dafür gab es Protestrufe aus dem Publikum. Stockers Sprecher relativiert inzwischen, der Kanzler wollte die Leistung von Müttern keinesfalls in Frage stellen. Er lehne nur ab, Kinder als reine Rechenbeispiele zu sehen. Die Grünen fordern trotzdem eine Entschuldigung.
2: Ja, ist klar.
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2: Gleich 2:30. Grüße.
3: Unfallstau, Blitzer, egal was ihr entdeckt habt, ruft uns an 0316 80 90 80. Dankeschön und momentan habt ihr freie Fahrt.
2: Gute Fahrt.
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0: Sonne, ja, aber heute nicht so heiß wie die letzten Tage. 23 bis 31 Grad im Süden maximal. Gewitter können hin und wieder entstehen. Wolken natürlich auch durchziehen und Regentropfen fallen auch. Wie schaut das Wochenende aus? Morgen ähnlich wie heute und am Sonntag dann schon wieder trocken, Sonne und 1-2 Grad wärmer. Es ist 8:55 Uhr.
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0: 8.34 Uhr auf Antenne Steiermark. Guten Morgen. Lemo und Julian Löbley haben einen gemeinsamen Hit. Brüder.
1: Es ist ein Song über Freundschaft und zwar über Männerfreundschaft. Also es können sich alle angesprochen fühlen, aber all die Männer da draußen, die einen besten Buddy haben, aber sich nicht trauen zu sagen, hey, ich mag dich gern, bist wie auch immer, bist ein leibender Typ, ja, was man halt so zusammenkriegt, sagt es diesen Menschen.
2: Und wenn ihr es nicht sagen könnt, dann schickt ihnen diesen Song.
0: Den hören wir gleich. Zuerst aber noch ein Brüderduell. Die zwei haben wir bei Erkennst du den Song gegeneinander spielen lassen. Wer erkennt angespielte Hits zuerst? Und los geht's.
2: Auf ein faires Match.
1: Auf ein faires Match. Wir sind eigentlich Brüder. Ich bin Julian Löbley.
2: Aber jetzt wird hart gefightet. Das ist die Song Challenge Austropop Edition mit Lemo und Julian Löbley.
3: Du.
1: Ah, ich lebe, weil du mein Atem bist.
2: Oh, wow.
1: Bin müde.
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1: weil du mein Atem bist. Unglaublicher Song.
2: Sehr gut.
0: Ah, schnell.
2: Jawohl.
1: Maschine.
2: Alter.
1: Ja.
2: Ja, ich hasse es! ERV.
1: Ja, das ist ja deine Truppe. Aber wie heißt der Song?
2: Ja, warte.
1: Ich hab nur gehört.
2: Marmorstein, nein.
1: Was?
2: Ja, ist doch Marmorstein und das kommt zumindest vor, ja.
1: Ja, gut, das ist, den will ich eigentlich gar nicht nehmen.
2: Ja, okay. Palermo von
1: ja,
2: Julian Löbley.
1: Genau. Das ist deiner jetzt.
2: Ja, okay. Jetzt habe ich auch kurz nachdenken.
1: Ja. Ich weiß es schon. Okay, ich sag's für dich, aber du okay. Kriegst den Punkt. So wie du bist. Sehr gut.
2: Sehr gut. So.
1: What the fuck? Wer macht so pompöse Intros? Ja, Falco, ja, okay, ja.
2: Gratuliere dir, so ein fairer, harter Kampf.
0: Ja, und der Punkt bei An der Copacabana war geschenkt für Lemo, trotzdem Respekt und danke fürs Mitmachen. Jetzt geht's um die Musik.
1: Hallo, servus, da ist Julian Löbley.
2: Und da ist Lemo und das ist unser gemeinsamer neuer Song.
1: Der heißt Brüder.
2: Auf Antenne Steiermark.
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0: Heute Gott sei Dank nicht so heiß, 23 bis 31 Grad maximal. Wolken, hin und wieder ein bisschen Regen und auch Gewitter können heute dabei sein. In 18 Minuten 9, Chrissy, Antenne Steiermark Verkehrscheck.
1: Auf den Straßen Gott sei Dank ruhig, 0316 80 90 80, die Nummer zu uns für eure Infos.
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1: 8:46 Uhr, Antenne Steiermark, Verkehrsinfo, Chrissi.
2: A9 Pyhrnautobahn Richtung Spielfeld, Sperre des Kleinen Tunnels bei St. Michael, da liegen Teile im Tunnel Aswenagis unterwegs.

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1: Durchlüften geht endlich wieder. Schönen Vormittag am Freitag. Heute nicht mehr so heiß. 23 bis 31 Grad von Nord nach Süd maximal. Und ist irgendwie alles mit dabei. Gewitter so gut wie keine, also relativ wenig, aber Wolken und hin und wieder ein Regen. Das Wochenende schaut folgendermaßen aus. Morgen ähnlich wie heute, auch nicht wärmer. Am Sonntag dann wieder mehr Sonne und 1-2 Grad drauf.
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1: 5:09 ist es.
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4: Mit Melanie Wenig, guten Morgen. Quer durch Österreich wird in allen Altersgruppen immer weniger Alkohol getrunken. Die Brauereien bekommen diesen Trend zu spüren, heißt es heute am Tag des Bieres. Die Menschen greifen heutzutage weniger und gezielter zum Bier. Schon das letzte Jahr war für die Brauereien besonders fordernd, bestätigt uns Josef Rieberer, Geschäftsführer bei Murauer Bier.
5: Leider hat sich das schlechte 25er-Jahr auch vor allem im ersten Quartal 2026 fortgesetzt.

0: österreichischen Biermarkt. Im zweiten Quartal konnte das ein bisschen nivelliert werden, aber wir sind nach wie vor noch unter Vorjahresniveau. Auf einem Niveau, das ohnehin sehr schlecht ist.
1: Die Brauereien setzen heute stärker auf alkoholfreie Biere, Limonaden oder Sondereditionen.
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1: Heftige Unwetter haben gestern für viele Feuerwehreinsätze in Österreich gesorgt. Besonders in Salzburg, im Pinzgau und Pongau sind Bäche übergegangen. Straßen wurden überflutet und auch mehrere Muren sind abgegangen. Mehr als 30 Feuerwehren waren im Einsatz. Im Kötschachtal waren 11 Menschen eingeschlossen. 6 Wanderer mussten mit dem Polizeihubschrauber gerettet werden. Auch in Tirol im Raum Innsbruck sind Keller überflutet worden und im Zillertal sind auch mehrere Muren abgegangen. Feuerwehren in Niederösterreich kämpfen seit Mittwoch gegen einen der größten Waldbrände der vergangenen Jahre in St. Egiden. Das Feuer ist zwar unter Kontrolle, wann die Feuerwehren Brand ausgeben können, das ist weiter unklar, auch weil zuletzt der Wind wieder stärker gewesen ist. Noch immer müssen die Einsatzkräfte zahlreiche Glutnester bekämpfen. Rund 100 Hektar Föhrenwald sind betroffen. Am Vormittag gibt es die nächste Lagebesprechung. In Österreich sind 724 Elektrobusse unterwegs, was 6% aller Busse ausmacht, zeigen neue Zahlen. Bei den Neuzulassungen von E-Bussen befindet sich Österreich im ersten Halbjahr im Europavergleich auf Platz 16. Der Verkehrsclub Österreich spricht sich für mehr E-Busse aus und verweist auf niedrigere Betriebskosten.
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3: Es ist 2:09. Grüße.
4: A9 Pyhrn-Autobahn Richtung Spielfeld, Sperre des kleinen Tunnels bei St. Michael, da liegen Teile im Tunnel. Und B70 Packerstraße Richtung Voitsberg. Die Umfahrung Voitsberg ist gesperrt wegen einer Baustelle. Ausweichen bitte über das Stadtgebiet. Gute Fahrt.
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5: Joe Cocker zum Start in diesen Freitagvormittag. Could you be loved?

0: 11 Minuten nach 9. Christi, du hast gute Nachrichten aus der Antenne Steiermark Verkehrsredaktion.
1: Für die A9 Pyrenautobahn Richtung Spielfeld, der Kleinheimtunnel bei St. Michael ist jetzt wieder offen. Teile sind raus, allerdings gibt es so ein bisschen Rückstau.
0: Trotzdem gute Fahrt, wenn es dann weitergeht.
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0: Es ist 5:10, einen schönen Freitagvormittag. Dieser Arbeitstag wird für euch nicht so heiß, Gott sei Dank, wie die letzten Tage. Heute maximal 23 bis 31 Grad, ein bisschen regnen kann es hin und wieder. Und das Wochenende wird morgen ähnlich auch schon wie heute, auch nicht wärmer. Am Sonntag dann schon wieder mehr Sonne, weniger Wolken und 1-2 Grad dazu.
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2: Mit Melanie Wenig. Während Städte wie Paris und Wien ihre Fernkältenetze ausbauen, gibt es in Graz kein öffentliches Fernkältenetz. Der Hauptgrund sind die hohen Kosten für den Aufbau eines eigenen Leitungsnetzes. Das müsste unabhängig von der Fernwärme errichtet werden. Stattdessen setzt Graz bei öffentlichen Neubauten auf Alternativen wie Erdwärmesonden, Grundwasserbrunnen und intelligente Lüftungssysteme zur Gebäudekühlung. Langfristig soll mehr Begrünung, Beschattung und weniger Bodenversiegelung helfen, die Aufheizung der Stadt zu verringern. Die Steirerinnen und Steirer trinken im Schnitt immer weniger Alkohol. Der Trend zieht sich quer durch alle Altersgruppen und die Brauereien bekommen diesen Trend direkt zu spüren. Über alle Altersgruppen hinweg wird heute weniger und ganz gezielt zum Bier gegriffen. In den Brauereien setzt man verstärkt auf alkoholfreie Biere, Limonaden und Sondereditionen.

0: berichtet uns die Brauerei Murauer Bier.
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0: Bei seiner Sommertour in Salzburg hat Bundeskanzler Stocker mit einer Aussage zu unbezahlter Kinderbetreuung für Aufsehen gesorgt. Auf die Frage einer Besucherin zum Thema hat er geantwortet, er würde Kinderbetreuung nicht als Arbeit sehen. Dafür gab es Protestrufe aus dem Publikum. Stockers Sprecher relativiert inzwischen, der Kanzler wollte die Leistung von Müttern keinesfalls in Frage stellen. Er lehne nur ab, Kinder als reine Rechenbeispiele zu sehen. Die Grünen fordern trotzdem eine Entschuldigung.
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2: Es ist 9:35. Chrissy.
3: Alle Staus, alle Blitzer bitte direkt an uns. 0316 80 90 80. Ich wünsche euch eine gute Fahrt.
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0: Einen schönen Vormittag am Freitag wünschen euch eure Antenne Steiermark-Muntermacher, Chrissy Klug und Thomas Axmann.
1: Hallo.
0: Gestern sind Leute wegen einem Rosenkranz in St. Lorenzen ob Murat zusammengerannt und niemand wollte beten.
1: Weil seit gestern am Kreisberg die alten Zweiersessel des abgebauten Rosenkranzlifts verkauft werden. Der riesige Andrang hat sogar Kreisberg-Chef Karl Fussi überrascht.

0: Wir haben angekündigt, dass wir mit dem Verkauf um 8 Uhr starten und um 7 Uhr sind schon die Ersten mit BKW und Anhänger am Parkplatz vom Kreisberg gestanden und haben schon gewartet, dass es losgeht. Wir haben gestern schon an die 100 Tesla verkauft. Es sind Gäste aus Deutschland extra angereist, aus Ungarn, und da ist ein Kleintransporter aus Holland gekommen, extra zu diesem Zweck, und die haben einige Sessel gekauft und wollen das dann bei ihnen zu Hause im Firmengelände aufbauen, weil sie alle miteinander schon viele Jahre am Kreisberg Urlaub machen.
1: Ah, das ist lieb. Also ein paar von den zwei Sesseln stehen dann in Holland. Was passiert mit den anderen eigentlich?
0: Ja, was hört man so? Sie wollen sich einfach ein Bankerl draus machen, die anderen bauen wieder eine Hollywood-Schaukel. Also da sind sie die Fantasien, aber alle wollen da ganz was Besonderes. Entweder am Pool oder im Garten oder direkt beim Griller dabei. Also das sind verschiedenste Ideen, aber alle haben schon ganz konkrete Pläne, was sie mit den Rosenkranzsesseln machen.
1: Und es gibt noch ein paar. Also wer hat Platz im Garten für die restlichen 70 Sessel? Die sind noch übrig. 150 Euro kostet einer.
2: Übrigens, der abgebaute Lift wird durch eine hochmoderne 8er-Sesselbahn ersetzt, die dann mit Saisonbeginn in Betrieb geht und bis zu 4.000 Personen pro Stunde auf den Berg bringt.
1: Ja, das ist mehr als der Rosenkranz.

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1: Die große Hitze ist für heute mal vorbei. Von Nord nach Süd bekommen wir heute zwischen 23 und 31 Grad. Dann ist aber Schluss. Allerdings ist es sehr, sehr schwül mit Sonne und Wolken im Mix. In der Obersteiermark sind auch immer wieder ein paar Gewitterwolken unterwegs. Morgen Samstag dann ähnlich wechselhaft. Der Sonntag wird dann schon wieder schöner und auch wärmer mit bis zu 33 Grad. In 5 Minuten ist es 10.
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2: Mit Melanie Wenig. Während Städte wie Paris und Wien ihre Fernkältenetze ausbauen, gibt es in Graz kein öffentliches Fernkältenetz. Der Hauptgrund sind die hohen Kosten für den Aufbau eines eigenen Leitungsnetzes. Das müsste unabhängig von der Fernwärme errichtet werden. Stattdessen setzt Graz bei öffentlichen Neubauten auf Alternativen wie Erdwärmesonden, Grundwasserbrunnen und intelligente Lüftungssysteme zur Gebäudekühlung. Langfristig soll mehr Begrünung, Beschattung und weniger Bodenversiegelung helfen, die Aufheizung der Stadt zu verringern.
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2: Die österreichische Post hat im ersten Halbjahr deutlich weniger verdient. Der Umsatz ist zwar um knapp

0: 4% auf rund 1,5 Milliarden Euro gestiegen. Der Gewinn ist aber um zwei Drittel auf knapp 23 Millionen Euro eingebrochen. Laut der Post liegt das daran, dass die Kosten steigen, der Wettbewerb im Ausland immer stärker wird und auch immer weniger Briefe verschickt werden. Schon besser schaut es dagegen beim Paketgeschäft aus. Die Sparte ist um mehr als 11% gewachsen. Die Regierung von US-Präsident Trump will bei der Visavergabe die Überprüfung der Online-Aktivitäten der Menschen ausweiten. Die Kontrolle von Instagram-Konten oder ähnlicher Netzwerke soll auf weitere Visa-Kategorien ausgebreitet werden, etwa auf ausländische Journalisten, berichtet The Daily Signal. Wegen erhöhter Aktivität des Ätna mussten drei Flugzeuge, die am Flughafen Catania in Sizilien landen wollten, umgeleitet werden. Die Warnstufe für den Luftverkehr wurde auf Rot angehoben. Am Krater des Vulkans wurde eine Lavafontäne und Eruptionswolke gesehen. Auslöser ist ein seit Donnerstag dauerhaftes leichtes Zittern des Erdbodens, berichtet das italienische Vulkanobservatorium. Der Ätna ist der höchste und aktivste Vulkan Europas.
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2: Mit Chrissy Klug. Auf den Straßen im Land läuft's momentan störungsfrei. Habt ihr was entdeckt? Unfallstau, Blitzer 0316 80 90 80. Gute Fahrt durch den Freitagvormittag.
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0: Es ist 11:05, Antenne Steiermark ist hier. Schönen Vormittag zu euch ins Auto, in den LKW oder Bus. Eine Meldung habe ich für die B70, Packerstraße Richtung Köflach. Die Umfahrung Voitsberg ist wegen Grünschnittarbeiten gesperrt. Ausweichen bitte über das Stadtgebiet. Ich wünsche euch gute Fahrt.
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0: Also man sagt ja, das Geld liegt auf der Straße. Jo, aber aufhören müsst's halt auch irgendwer, gell? Die 12 Mille aus dem Lotto-Jackpot ist ja in der Steiermark mit einem Quick-Tipp geknackt worden, vor 3 Wochen mittlerweile. Das ist aber gar nicht so ungewöhnlich. Oft warten die Gewinner wirklich die 4 Wochen ab, bis das Geld auf das Konto überwiesen werden kann und melden sich erst dann. Oder sie sind zum Beispiel auf Urlaub und haben den Schein noch gar nicht gecheckt. Übrigens, 3 Jahre lang hat der steirische Lotto-Gewinner jetzt Zeit, um Millionär zu werden. Danach werden die 12 Millionen als Bonusgewinn wieder ausgespielt.
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1: Hitze, Stillstand in der Steiermark. Also mit der brütenden Hitze ist heute und morgen mal Schluss. 23 bis maximal 31 Grad gibt's. Dazu Sonne und ein paar Wärmegewitter am Nachmittag in der Obersteiermark. Aber es ist sehr, sehr schwül. Gleiches Wetter dann morgen Samstag. Der Sonntag wird dann schon wieder schöner und heißer. Maximal 33 Grad gibt's. In ein paar Minuten ist es 11.
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3: Mit Melanie Wenig. Während wir gerade eine Rekordhitzewelle langsam hinter uns haben, werden bereits auf der Planei, der Reiteralm und am Kreischberg kräftig in die technische Beschneiung investiert. Am Kreischberg fließen knapp 2 Millionen Euro allein in neue Schneekanonen. Dazu kommt der Bau eines neuen Achtersessellifts auf den Rosenkranz. Bezahlt wird das auch über höhere Ticketpreise. Auf der Planei und der Reiteralm steigen sie um 3%, am Kreischberg um etwa 5%.
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3: Munitionsteile aus dem Zweiten Weltkrieg sollen den Großbrand im Föhrenwald in St. Egiden am Steinfeld in Niederösterreich ausgelöst haben. Da ist sich die Polizei ziemlich sicher. Der enthaltene Phosphor habe sich in der Hitze selbst entzündet. Der Brand hat sich vorgestern auf 100 Hektar ausgedehnt, ist mittlerweile aber unter Kontrolle. Die Feuerwehr ist aber auch heute noch damit beschäftigt, Glutnester aufzuspüren. Wegen verunreinigter Babynahrung ermittelt die Staatsanwaltschaft Innsbruck jetzt gegen Danone, jene in Wien gegen Nestlé. Strafanzeigen von Foodwatch haben die Ermittlungen ins Rollen gebracht. Zuvor sind ja bereits in Frankreich Ermittlungen aufgenommen worden. Hier soll die Staatsanwaltschaft einen konkreten Zusammenhang zwischen kontaminierter Babynahrung und dem Nachweis von Toxinen

0: Spinnen im Stuhl eines Säuglings bestätigt haben. In Österreich sind 724 Elektrobusse unterwegs, was 6% aller Busse ausmacht, zeigen neue Zahlen. Bei den Neuzulassungen von E-Bussen befindet sich Österreich im ersten Halbjahr im Europavergleich auf Platz 16. Der Verkehrsclub Österreich spricht sich für mehr E-Busse aus und verweist auf niedrigere Betriebskosten.
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2: Schönen Vormittag mit Antenne Steiermark und Chrissy Klug. Kurzer Blick zu euch auf die Straßen. Weiterhin ist die Umfahrung Voitsberg auf der B70 Richtung Köflach gesperrt. Da gibt's Grünschnittarbeiten. Ausweichen könnt ihr über die Stadt. Auf der B320 Enztalstraße gibt's Stau im Baustellenbereich in Schladming Richtung Lietzen. Zeitverlust 10 Minuten. Und Baustellenstau auch in Graz in der Punzigammer Straße. Auch hier 10 Minuten plus. Für weitere Infos unsere Nummer 0316 80 90 80. Gute und sichere Fahrt.
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0: 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Hallo, kurzer Blick zu euch auf die steirischen Straßen. B320 Enztalstraße Richtung Liezen. Da gibt es eine Baustelle und deshalb Stau zwischen Gleiming und Schladming. Zeitverlust an die 10 Minuten. Und frischer Blitzer für die A9 Pyrenautobahn Richtung Linz. Zwischen Leibniz und Vogau werdet ihr kontrolliert. Für weitere Infos, ja, gerne anrufen. 0316 80 90 80. Gute und sichere Fahrt.
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0: Was ist los in unserem schönen Bundesland? Morgen Badfest in Markt Hartmannsdorf. Für die Kleinen geht schon um 14 Uhr los mit Kinderdisco, Zauberer und Hüpfburg. Und ab 18 Uhr feiern dann die Großen mit MC Deloney. Ihr kennt ihn. Dere, Füchse. Langer Samstag im Graz-Museum Schlossberg. Nach Sonnenuntergang gibt's freien Eintritt. Und um 20.30 Uhr ist dann Sunset Cinema. Richtig cool. Und großes Eröffnungsfest bei Getränke Purkart in Kleinstetten. Am Sonntag ab 9 Uhr mit Frühshoppen. Jeder Gast bekommt ein Gratisgetränk. Eintritt kostet auch nichts. Perfekt.
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0: Es ist zwar nicht mehr ganz so heiß wie in den letzten Tagen, aber drückend schwül heute bei 23 bis maximal 32 Grad. In der Oberstarmark, da ziehen immer wieder Gewitter durch, können auch mal heftiger ausfallen. Im Rest der Starmark scheint zwischendurch auch mal die Sonne. Morgen wird es dann ein sonniger Samstag mit ein paar wenigen Gewitterwolken und am Sonntag wieder sonniger und auch heißer mit bis zu 33 Grad.
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0: 12:05 ist es.
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3: Mit Melanie Wenig. Über ihre Ernte jubeln dürfen heuer immerhin die steirischen Imkerinnen und Imker. Im Vergleich zu einem normalen Jahr berichten viele Imker heuer von doppelt so viel Honig pro Bienenvolk, also 40 bis 45 Kilo. In der Steiermark wurden heuer insgesamt 2 Millionen Kilo des süßen Goldes produziert. Das entspricht in etwa 200 LKW-Ladungen. Weil es heuer weder Spätfrost noch gravierende Kälteperioden gegeben hat, ist das Jahr überraschend gut gelaufen. Weil Honig auch jahrelang haltbar ist und quasi nicht abläuft, rechnen die steirischen Imker auch nicht mit einem Preisverfall.
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3: Schwere Unwetter sind gestern Abend über den Westen Österreichs gezogen. Vor allem in Salzburg und Tirol mussten Feuerwehren wegen Starkregen und Mohrenabgängen ausrücken. In Salzburg waren der Pinzgau und Pongau am stärksten betroffen. In Tirol vor allem das Zillertal sowie Innsbruck und Kitzbühel. Verletzt wurde aber in beiden Bundesländern niemand. Auch größere Schäden sind ausgeblieben. Die Zahl der Firmenpleiten war jetzt von April bis Juni niedriger mit rund 1.200 Insolvenzen. Es waren um 4% weniger als im Quartal davor. Die Zahlen sprechen da vor allem für die Baubranche, den Handel und den Dienstleistungsbereich. Die Zahl der Firmen, die sich neu registriert haben, ist jedoch um 11% gesunken im Vergleich zum Vorjahreszeitraum. Und eine Aussage von Bundeskanzler Stocker zum Thema Kinderbetreuung sorgt aktuell für Aufregung. Bei seiner Sommertour in Salzburg hat der Kanzler gesagt, Kinderbetreuung sei für ihn keine unbezahlte Arbeit. Nicht nur aus dem Publikum hat es dafür Buhrufe gegeben, auch die Opposition kritisiert Stocker heute. Die FPÖ etwa nennt es eine Verhöhnung der Mütter, die Grünen verlangen eine Entschuldigung.
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0: B70 Pankerstraße Richtung Köflach. Die Umfahrung Volzberg ist wegen Grünschnittarbeiten gesperrt. Da müsst ihr übers Stadtgebiet ausweichen. Und auf der A9, da werdet ihr geblitzt Richtung Linz zwischen Vogaustraße und Leibniz. Wenn es noch was

0: gibt, Stau oder Blitze, dann bitte direkt an uns 0316 80 90 80 die Nummer. Gute Fahrt.
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0: Der Vormittag ist vorbei. Wir sind dem Wochenende wieder ein Stückchen näher. Ich habe ganz, ganz viele Hits für euch mitgebracht. Ganz viele neue Hits vor allem. Und auch News, über die sich alle Rihanna-Fans ganz besonders freuen werden. Was es Neues gibt von ihr, hört ihr um kurz nach 12:30. Aber jetzt ist erst einmal Kygo dran. Save My Love für euch auf Antenne Steiermark. Einen schönen restlichen Arbeitstag.

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Wir haben die Infos von den steirischen Straßen für euch. Bis 70 Packerstraße Richtung Kürflach. Da ist die Umfahrung Voitsberg wegen Arbeiten gesperrt. Da müsst ihr über das Stadtgebiet von Voitsberg ausweichen. Außerdem gibt es Stau auf der B320 Enstalstraße Richtung Lietzen. Im Baustellenbereich bei Schladming, da habt ihr 10 Minuten Zeitverlust. Und in Graz in der Puntigammer Straße, da staut es ebenfalls wegen einer Baustelle. Eine Viertelstunde müsst ihr da mehr einplanen. Alle Staus, Blitzer und Verkehrsinfos gibt es auch jederzeit im Web und in der App. Gute und sichere Fahrt. Ganze 10 Jahre ist jetzt das letzte Rihanna-Album hier. Inzwischen hat sie 3 Kinder bekommen, RZA, Riot, Rose und Rocky. Und jetzt bastelt sie wieder, aber nicht am nächsten Kind, sondern am nächsten Album. Sie ist im Tonstudio und arbeitet tatsächlich an neuen Songs. Warum wissen wir das überhaupt? Ihr Freund, der Rapper A$AP Rocky, hat es in einem Podcast verraten, ist ihm so ein bisschen rausgerutscht, aber ja, jetzt ist es raus. Ich bin gespannt, was da herkommt von ihr. Hoffentlich so coole Hits wie zum Beispiel der hier, das ist Rude Boy.

0: Bitte aufpassen, auf der A2, das wird Autobahn Richtung Wien, da liegen Fahrzeugteile auf der Abfahrt. Ilz-Fürstenfeld, die Asfinag ist schon unterwegs dorthin.
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1: Roland, wie schaut's aus?
2: Ja, es ist heute Nachmittag oft bewölkt mit ein paar Gewittern. In der Obersteiermark dazwischen lockert's aber auch einmal auf. Die Temperaturen, die steigen heute auf bis zu 32 Grad. Ähnlich wird's am Wochenende. Morgen Samstag bis zu 31, Sonntag bis zu 33 Grad. Morgen Samstag gibt's sehr viel Sonne, sowohl in der Obersteiermark als auch im Süden. Nur vereinzelt gewittert es dazwischen. Und auch am Sonntag schaut's einmal nicht so schlecht aus. Da gibt's auch einiges an Sonne mit ein paar dichteren Wolken in der Obersteiermark.
1: 5 Minuten vor 1.
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3: Mit Hannes Harp. Binnen kurzer Zeit hat die Grazer Polizei in der Nacht einen mutmaßlichen Messerangreifer geschnappt. Gleich mehrere Streifen wurden zu einer Notschlafstelle für Obdachlose gerufen. Nach einem Streit hat es 3 Verletzte gegeben. Ein 39-jähriger gebürtiger Türke ist schwer verletzt worden. 2 weitere Männer wurden leicht verletzt. Eine Polizeistreife hat den geflüchteten 48-jährigen Türken wenig später geschnappt. Auch ein Messer haben die Beamten sichergestellt. Warum es zum Streit gekommen ist, versucht die Polizei jetzt herauszufinden.
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3: Die Windkraft in Österreich hat im Juli besonders viel Strom geliefert. Laut IG Windkraft der zweitbeste Juli seit 12 Jahren, mit fast einem Drittel mehr Windstrom als im Durchschnitt. Damit konnten 2,2 Millionen Haushalte versorgt werden. Weil die Hitze und die niedrigen Wasserstände andere Kraftwerke einschränken, fordert die IG Windkraft deswegen einen stärkeren Ausbau von Wind- und Solarenergie, damit die Stromversorgung in Österreich noch sicherer wird. Schwere Unwetter sind gestern Abend über den Westen Österreichs gezogen. Vor allem in Salzburg und Tirol mussten die Feuerwehren wegen Starkregen und Murenabgängen ausrücken. Das Salzburger Pinzgau und das Pongau sind am schwersten betroffen gewesen. Auch in Tirol, vor allem das Zillertal, Innsbruck und Kitzbühel. Verletzt wurde aber in beiden Bundesländern niemand. Auch größere Schäden sind ausgeblieben. Eine spektakuläre Rettungsmission ist einem australischen Spezialteam in der Antarktis gelungen. Mitten im antarktischen Winter bei minus 43 Grad hat die Crew eines speziell ausgerüsteten Airbus A319 einen kranken Forscher gerettet. Um welche Art von medizinischen Notfall es gegangen ist, ist nicht bekannt. Der Wissenschaftler wurde in ein Krankenhaus in Neuseeland gebracht.
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1: A2 Südautobahn Richtung Wien, bitte aufpassen bei der Abfahrt Ilz-Fürstenfeld, da liegen Fahrzeugteile. Bis 70 Packerstraße Richtung Köflach, die Umfahrung Volzberg ist wegen Grünschnittarbeiten gesperrt. Da müsst ihr über Stadtgebiet von Volzberg ausweichen. Zu meiner Verteidigung, die Klimaanlage ist kaputt, es hat 27 Grad, das setzt man dem Hirn ein bisschen zu. So, B23, Ensterstraße Richtung Lietzen, der Staus im Baustellenbereich bei Schladming, 10 Minuten braucht ihr länger. Und Graz-Puntigammer Straße, da gibt es ebenfalls Stau wegen einer Baustelle.

0: Und da habt ihr 15 Minuten Zeitverlust. Und wenn es sonst noch was gibt, Stau oder Blitzer, dann bitte direkt an uns. Die Nummer ist 0316 80 90 80. Eine gute Fahrt.
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0: Und mit einem ganz neuen Hit von Parov Stelar jetzt für euch. The Man Without Reflection in der 1984er Version. Hören wir uns jetzt einmal an und dann später am Abend wahrscheinlich noch einmal. Spätestens, wenn man dann auf der Terrasse sitzt oder am Balkon und sich was Kaltes zum Trinken gerichtet hat.

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0: Antenne Steiermark ist da mit einem kurzen Verkehrs- und Blitzer-Update für euch. Was tut sich denn so auf den Straßen? Ja, bitte noch aufpassen auf der A2 Richtung Wien. Da haben wir noch die Fahrzeugteile bei Ilsfürstenfeld. Außerdem staut es in Graz in der Puntigammer Straße ordentlich wegen der Baustelle. 20 Minuten Zeitverlust. Und dann auch noch Stau auf der B320 Ennstalstraße Richtung Lietzen bei Schladming. Denn da wird ebenfalls gebaut. 10 Minuten braucht ihr da länger. Allen unterwegs gute und sichere Fahrt.
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0: Antenne Steiermark ist hier mit eurem Verkehrs- und Blitzer-Update. S6 Semmering-Schnellstraße Richtung Wien ist der Massenbergtunnel bei Leoben gesperrt wegen einer ausgelösten Höhenkontrolle. Und auf der B320 der Enztalstraße Richtung Lietzen, da gibt es Stau im Baustellenbereich bei Schladming und ihr braucht 10 Minuten länger. Alle Staus, Blitzer und Verkehrsinfos gibt es natürlich auch jederzeit im Web und in der App. Eine gute und sichere Fahrt wünsche ich euch. Es ist der Antenne Steiermark Musikfreitag für euch mit einem neuen Hit aus Norddeutschland von ihm hier.
1: Hey, ich bin Mr. Z und ich wünsche euch ganz viel Spaß mit meiner neuen Single Sometimes I Love You.
0: Da geht es darum, dass man endlich Dinge loslassen soll, die einem nicht gut tun und sich selbst ein bisschen mehr lieben. Ja, hören wir mal rein, hätte ich gesagt. So.

Antenne Steiermark ist da mit einer Info für die S6 Simmering-Schnellstraße Richtung St. Michael. Es ist ein Unfall bei Leoben-West passiert. Das Auto steht am Pannenstreifen, ragt aber in die erste Fahrspur rein. Also da bitte ein bisschen aufpassen. Oh.

0: Da ist ein bisschen was los. Auf den steirischen Straßen S6, Semmeringer Schnellstraße. Einmal Richtung Wien, der Massenbergtunnel bei Lee oben gesperrt wegen einer ausgelösten Höhenkontrolle. Richtung St. Michael ist ein Unfall passiert bei der Abfahrt Lee oben West. Da ragt das Auto so ein bisschen in die erste Fahrspur rein. Bitte aufpassen. Und einen frischen Blitzer haben wir für Graz, für die Klosterwiesgasse. Da wird im 30er kontrolliert. Gute und sichere Fahrt.
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5: Antenne Steiermark ist da mit guten Nachrichten für die S6 Richtung Wien. Die Sperre vom Massenbergtunnel nach der Höhenkontrolle ist wieder aufgehoben. Ihr habt freie Fahrt.
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1: Roli, du weißt, wie das Wetter ausschaut.
2: Ja, oft ist es heute Nachmittag bewölkt, in der Obersteiermark regnet und gewitterte stellenweise auch. Und da können lokale Unwetter niedergehen. Im Süden wird es nur vereinzelt nass, dazwischen schaut auch die Sonne raus. Das bei 23 bis 32 Grad heute. Morgen Samstag geht's wohin? Ins Freibad, vielleicht auf eine Hochzeit, wo auch immer. Es schaut super aus, bis zu 31 Grad und es wird oft sonnig. Und auch am Sonntag scheint oft die Sonne bei bis zu 33 Grad.
1: Wir haben es 2:05.
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3: Mit Hannes Harp. Die Polizei hat ein Drogennetzwerk ausgehoben. 2 Jahre lang haben die Beamten ermittelt. 15 Verdächtige sollen von Leibniz aus Drogen im geschätzten Straßenwert von 1,3 Millionen Euro verkauft haben. 14 Menschen hat die Polizei festgenommen sowie 13 Häuser durchsucht. Auch 80 Abnehmer von Drogen wurden ausgeforscht und angezeigt. Die Dealer haben die Drogen vor allem über Social Media verkauft. Ein Teil der Drogenbande hat am Grazer Straflandesgericht bereits zwischen 2 bis 5 Jahre Gefängnis bekommen.
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3: Bundeskanzler Stocker hat sich für seine Aussage entschuldigt, dass Kinderbetreuung keine unbezahlte Arbeit sei. Nach heftiger Kritik von den Koalitionspartnern und vor allem der Opposition hat der Kanzler heute Mittag klargestellt, der Satz sei falsch gewesen. Er entschuldige sich in aller Deutlichkeit bei allen, die sich dadurch verletzt oder nicht wertgeschätzt gefühlt haben. Kinderbetreuung sei Arbeit. Die Windkraft in Österreich hat im Juli besonders viel Strom geliefert. Laut IG Windkraft der zweitbeste Juli seit 12 Jahren, mit fast einem Drittel mehr Windstrom als im Durchschnitt. Damit konnten 2,2 Millionen Haushalte versorgt werden. Weil die Hitze und die niedrigen Wasserstände andere Kraftwerke einschränken, fordert die IG Windkraft deswegen einen stärkeren Ausbau von Wind- und Solarenergie, damit die Stromversorgung in Österreich noch sicherer wird. Glück im Unglück gestern Abend für 3 Kinder am Milstädter See. Eine Sturmböe hat die 8- bis 14-Jährigen von ihrem Stand-up-Paddleboard ins Wasser geschleudert. Schwimmwesten haben sie keine getragen. Eine Polizeibootsstreife war zur Stelle. Ein Polizist ist dabei selbst ins Wasser gesprungen, um das bereits ertrinkende jüngste Kind zu retten. Alle 3 sind unverletzt geblieben.
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1: Nochmal die guten Nachrichten für die S6 Semmering-Schnellstraße Richtung Wien. Die Sperre vom Massenbergtunnel ist wieder aufgehoben. Es gibt allerdings noch Stau zwischen Leoben-West und Leoben-Ost. Eine 30 Minuten braucht ihr da länger. Und S6 Richtung St. Michael, da ist ein Unfall bei Leoben-West passiert. Auto steht am Pannenstreifen, ragt aber so ein bisschen in die erste Fahrspur rein. Also da bitte noch aufpassen. Außerdem Stau auf der B320 Enztalstraße Richtung Lietzen im Baustellenbereich bei Schladming. 10 Minuten braucht ihr da länger. Und in Graz in der Klosterwies-Gasse der wird geblitzt im 30er.
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1: Wenn euch noch was aufgefallen ist, Stau oder Blitzer, dann gerne anrufen 0316 80 90 80.
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1: In einer Stunde geht's hier wieder ordentlich ab. Dann ist es Zeit für die verrückte Stunde am Freitagnachmittag. Wer jetzt schon weiß, was er da gerne hören möchte, kann auch gerne schon anrufen. Wir sammeln doch schon mal alle Wünsche zusammen. Einfach mal durchklingeln bei uns. Die Nummer ist natürlich 0316 80 90 80.

0: Also so ein Urlaubsflirt. Das ist schon was Feines. Findet die österreichische Musikerin Alicia May zumindest. In ihrem neuen Hit Summer Love geht es um
1: dieses ganz bestimmte Gefühl, das man hat, wenn man gerade nach Hause kommt vom Urlaub und diese ganze schöne Zeit Revue passieren lässt und diese Sehnsucht, die man dann hat nach dieser schönen Zeit.
0: Ah ja, sehr schön. Viel mehr Sommer geht jetzt eigentlich eh nicht mehr mit diesem Hit. Herrlich. Summer Love, ganz neu rausgekommen von Alicia May.

0: Antenne Steiermark ist da mit den aktuellsten Infos von den steirischen Straßen für euch. Wir sind auf der S6, der Semmering-Schnellstraße Richtung Wien. Da gibt es noch Stau zwischen Leoben-West und Leoben-Ost nach der Tunnelsperre. 20 Minuten Zeitverlust. Außerdem der Blitzer in Graz in der Klosterwiesgasse im 30er. Wenn es noch was gibt, gern anrufen. 0316 80 90 80. Gute Fahrt.
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0: Antenne Steiermark ist da mit euren Infos von den steirischen Straßen. Aktuell recht ruhig bis 70 Packerstraße Richtung Köflach. Da ist die Umfahrung Volzberg wegen Grünschnittarbeiten gesperrt. Da müsst ihr über Stadtgebiet ausweichen und in Graz wird geblitzt in der Klosterwiesgasse im 30er.
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0: Alle Staus, Blitzer und Verkehrsinfos gibt's auch jederzeit bei uns im Web und in der App. Kommt's gut und sicher durch den Freitag.
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0: Morgen ist der lange Samstag im Graz Museum am Schlossberg. Von 18 bis 22 Uhr habt ihr da freien Eintritt zu einer der besten Aussichten über die Stadt, würde ich sagen, und zwar von der Kanonenhalle aus. Da könnt ihr euch auch ganz gemütlich den Sonnenuntergang anschauen. Sonntag schon mal weiter, großes Eröffnungsfest beim Getränkehandel Burkhardt in Kleinstetten. Da ist freier Eintritt, bekommt auch jeder ein gratis Getränk und um 10 geht's los mit dem Frühshoppen. Und gleich einmal vormerken für nächstes Wochenende am Samstag das Stivoller Dorffest mit Essensstandl, Hüpfburg, Kinderschminken und einem Bummelzug.
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0: Das ist wichtig für die S6 Simmering-Schnellstraße Richtung Wien. Der Nikolausdorf-Tunnel, der ist gesperrt und zwar wegen Überlastung. Aktuell habt ihr da 10 Minuten Zeitverlust. Ihr könnt natürlich auch abfahren und ausweichen. Ein unterwegs, eine gute und sichere Fahrt.
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3: Wie schaut das heute Nachmittag aus, Roland?
4: Ja, es gibt einige Wolken am Himmel, in der Obersteiermark auch Regen und Gewitter. Dazwischen schaut aber auch die Sonne raus, vor allem Richtung Süden und Osten, und das bei bis zu 32 Grad. Am Wochenende, da wird es recht fein. Morgen Samstag viel Sonne und bis zu 31 Grad. Und auch am Sonntag scheint oft die Sonne mit ein paar Wolken in der Obersteiermark. Und da gehen die Temperaturen sogar auf bis zu 33 Grad rauf.
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3: Wir haben es 3:05.
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6: Mit Hannes Harp. Bundeskanzler Stocker hat sich für seine Aussage entschuldigt, dass Kinderbetreuung keine unbezahlte Arbeit sei. Nach heftiger Kritik von den Koalitionspartnern und vor allem der Opposition hat der Kanzler heute Mittag klargestellt, der Satz sei falsch gewesen. Auch ÖVP-Landeshauptmann-Stellvertreterin Manuela Krumm sagt, dass sie über die Aussagen des Kanzlers verwundert ist. Sie werden der heutigen Lebensrealität von Familien nicht gerecht. Wer Kinder großzieht, übernimmt jeden Tag Verantwortung und leistet einen unverzichtbaren Beitrag für unsere Gesellschaft, so Krumm.
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6: Ins Kino zu gehen ist wieder im Trend, vor allem bei jungen Menschen. Daten von Marktforschern in den USA zeigen, dass die unter 30-Jährigen dort im Vorjahr um 25% häufiger ins Kino gegangen sind als im Jahr davor. Auch in Österreich suchen jüngere Menschen wieder häufiger die Kinos auf, angekoppelt unter anderem durch das Nonstop-Kino-Abo mit rund 12.000 Mitgliedern. Die anhaltende Hitze der letzten Tage fordert in Tirol eine erste Sperre. Die ASFINAG hat die erste Spur der A13 der Brennerautobahn Richtung Innsbruck auf der Europabrücke gesperrt. Die Spur wird voraussichtlich bis kommenden Donnerstag zu sein. Jeweils in Nachtschichten sollen Hitzeschäden auf der Fahrbahn repariert werden. Starten sollen die Arbeiten in der Nacht von Montag auf Dienstag, ist die Info der ASFINAG. In Österreich sind über 720 Elektrobusse unterwegs. Das sind mittlerweile 6% aller Busse auf den Straßen, zeigen neue Statistikzahlen. Bei den Neuzulassungen von E-Bussen ist Österreich im ersten Halbjahr im Europavergleich auf Platz 16. Für den Verkehrsclub Österreich sollen mehr E-Busse in Österreich fahren, weil sie auch niedrigere Betriebskosten haben.
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3: A2, die Südautobahn Richtung Wien, da gibt es Blockabfertigung vor der Tunnelkette Park wegen Überlastung. Da müsst ihr Geduld mitbringen. Graz-Buntigammer Straße, Stau im Baustellenbereich, mal wieder 10 Minuten Zeitverlust. Und S35 Brucker Schnellstraße Richtung Graz, ist ein Unfall passiert, kurz vor Rot-Leiten. Das Auto steht zwar am Pannenstreifen, ragt aber in die erste Fahrspur rein, also da bitte vorsichtig fahren. Wenn ihr noch was entdeckt habt, gerne anrufen 0316 80 90 80.
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3: Ja, bitte hier mit euren verrückten Musikwünschen direkt abgeben unter der 0316 80 90 80. Und wir starten jetzt rein mit einem Hit, der perfekt für den heutigen Feiertag passt. Es ist nämlich der internationale Tag des Biers. Also falls ihr da heute nach der Arbeit noch ein Clash kaltes trinken geht, dann Prost.
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10: Nicht lang

0: Mädels in der verrückten Stunde. Wir bleiben eigentlich gleich beim Thema Essen, weil der nächste Musikwunsch Schnitzel heißt und kommt vom Benjamin.
1: Das ist der Lied von unserer Freundesgruppe immer gewesen. Also das ist dauerhaft gelaufen.
0: Okay, also wenn das läuft, haben alle mal Gaude.
1: Ja, genau.
0: Isst du auch gern Schnitzel? Bist du Schnitzelesser?
1: Ja, schon.
0: Wann hast du so eine persönliche Temperaturgrenze? Weil ich meine, momentan vielleicht nicht so das Geilste, oder ist es dir wurscht einfach?
1: Nein, also so wie jetzt bei den Temperaturen brauche ich es nicht unbedingt, aber sonst beim Skifahren oder so, da passt dann schon mal.
0: Ah, bis dorthin ist schon lang. Ich drücke die Daumen, dass es ein bisschen kühler wird, damit du wieder einen Schnitzelguster kriegst, okay?
1: Ja, passt.
0: Und den Song spiele ich da auch gern.
1: Super, danke.
0: Baba.
1: Danke, Evian.
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0: 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Schnitzel.
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0: So, da haben wir schon wieder unseren Ohrwurm fürs Wochenende. Check, dann schauen wir noch, wie es auf den Straßen ausschaut. Auf der A2 Richtung Wien gibt es Blockabfertigung. Vor der Tunnelkette packt, da bitte ein bisschen Geduld mitbringen. Und vorsichtig fahren auf der S35 Richtung Graz. Da ist ein Unfall kurz vor Rot-Leiten passiert. Außerdem staut's in Graz in der Puntigammer Straße. Wie immer wegen der Baustelle 10 Minuten Zeitverlust für euch. Gute und sichere Fahrt.
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0: Liebe Grüße in die Oberstarmark. Bei euch ist wettertechnisch echt zum Aushalten heute, während im Süden einfach weiter geschwitzt wird. Zum Beispiel bei 31 Grad in Bad Gleichenberg. Und deswegen gibt's jetzt einen Hitzetipp für alle, denen schon wieder viel zu Hause ist. Vom Felix.
1: Ich trinke sehr oft einen Kamillentee, meistens am Nachmittag an, weil der hilft gegen die Hitze.
0: Mhm. Warum, würde mich jetzt so interessieren. Ich bin skeptisch, sage ich euch ehrlich, aber ich meine, ja, hilft's nicht, schaut's nicht, kann man mal ausprobieren. Passend dazu jetzt folgender Hit, Rosa-Roter Tee von BAC.
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0: Staus in der Puntigammer Straße im Baustellenbereich. Ungefähr 10 Minuten braucht ihr da länger.
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0: 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Ich wünsche euch eine gute Fahrt.
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0: Und weiter geht's auch schon mit euren verrückten Musikwünschen. 0316 80 90 80, das ist die Nummer zu uns. Wer ist denn dran? Hallo.
6: Hi, ich heiße Nico Brandner und ich wünsche mir Offen Kopf von Caro Fuchs.
0: Bist du ein sehr großer Caro Fuchs-Fan?
6: Ja.
0: Hast du sie schon mal live gesehen?
6: Nein, leider nicht.
0: Ah, musst du mal nachholen.
6: Ja, ich werde nicht cool sein.
0: Und du, habe ich gehört, du gehst heute noch ins kühle Kino. Was schaut's denn an?
6: Minions schauen wir an.
0: Ach, cool. Mann, der ist sicher lustig. Da habe ich den Trailer gesehen. Ich glaube, der wird gut. Ja, dann viel Spaß im Kino.
6: Danke.
0: Und Caro Fuchs spielen wir natürlich auch.
6: Danke.
0: Baba.
6: Tschüss.
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1: Dieser Hit, der ist für alle, die schon gar nicht mehr aufs Thermometer schauen wollen, für alle, die sich aktuell fragen, warum zur Hölle sie eigentlich in eine Dachgeschosswohnung eingezogen sind. Das ist Why I'm It Last Christmas. Wir träumen ein bisschen von kühler Luft, reiben uns gedanklich mit so ein bisschen Schnee ein. Oh, es ist herrlich.

0: Und ist euch schon ein bisschen kühler? Ein kleines bisschen wenigstens. Das ist die verrückte Stunde auf Antenne Steiermark. Wir machen gleich weiter mit dem nächsten Musikwunsch. Ihr könnt es auch noch gerne abgeben. 0316 80 90 80.
1: Hallo, ich bin der Luca. Ich komme aus der Steiermark. Und ich wünsche mir heute How Do You Do von die Südsteirer. Danke.
0: Alles klar, kommt sofort.

0: Partystimmung für den Freitagnachmittag. Antenne Steiermark ist da mit einem kurzen Verkehrsupdate für euch. A2, die Südautobahn. Richtung Wien gibt es Blockabfertigung nach wie vor der Tunnelkette Pack wegen Überlastung. Da bitte ein bisschen Geduld mitbringen, und in Graz braucht ihr 10 Minuten länger. In der Buntigammer Straße ist Stau im Baustellenbereich.
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0: Zeit ist sie leider auch schon fast wieder vorbei, die verrückte Stunde. Aber ein bisschen was geht sich noch aus. Lex, bitte.
1: Leider geil von...
0: Deichkind.
1: Deichkind, ja genau. Und auch nur deswegen, weil ich bin mit dem LKW in die Firma eingefahren, haben Kollegen gesehen. Da haben wir gedacht, so, das ist geil, früher Wochenende, nicht so wie man 17, 18 Uhr. Ja, das haben wir uns beide so angeschaut. Leider geil.
0: Du bist jetzt dann schon fertig mit der Arbeit?
1: Ich hab ein bisschen LKW schmieren und dann ab nach Hause.
0: Ja, sehr gut. Dann wirst du gleich mit Deichkind in den Ohren den LKW schmieren.
1: Ja, sehr schön.
0: Der geht sich noch aus. Sehr gut. Ja, passt. Cool. Dann schönes Wochenende dir.
1: Ja, danke dir.
0: Danke.
1: Euch auch.
0: Ciao.

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2: Ja, Roli, ist ein bisschen ungemütlich teilweise auch das Wetter.
3: So ist es. Es ist öfters bewölkt heute und es ziehen auch einige Regenwolken und Gewitter durch. Und die Gewitter können stellenweise auch kräftig ausfallen. Da sind auch ein paar Unwetterzellen dabei, wie zum Beispiel gerade so zwischen Weiz und Graz oder auch im Raum Mura gibt es gerade ein Unwetter. Im Laufe des Tages werden die Regenschauer vor allem in der Obersteiermark noch mehr. Dazwischen gibt es aber auch ein bisschen Sonne und das bei bis zu 32 Grad. Morgen Samstag schaut es aber dann schon wieder schöner aus. Da scheint häufig die Sonne und das bei bis zu 31 Grad. Und am Sonntag geht es auf bis zu 33 Grad drauf. Wieder gibt es einiges an Sonne mit ein paar Wolken dazwischen. Könnte man jetzt eigentlich sagen, optimales Ferienwetter, aber ein bisschen mehr Regen wäre auch gut.
2: Wär schon nett. Würde man nehmen.
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2: Wir haben es 4:05.
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5: Mit Hannes Harp. Bundeskanzler Stocker hat sich für seine Aussage entschuldigt, dass Kinderbetreuung keine unbezahlte Arbeit sei. Nach heftiger Kritik von den Koalitionspartnern und vor allem der Opposition hat der Kanzler heute Mittag klargestellt, der Satz sei falsch gewesen. Auch ÖVP-Landeshauptmann-Stellvertreterin Manuela Krumm sagt, dass sie über die Aussagen des Kanzlers verwundert ist. Sie werden der heutigen Lebensrealität von Familien nicht gerecht. Wer Kinder großzieht, übernimmt jeden Tag Verantwortung und leistet einen unverzichtbaren Beitrag für unsere Gesellschaft, so Krumm.
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5: Sommer, Sonne und Erholung. Wir sind mitten in den Sommerferien in Österreich. Der Schulstart rückt gleichzeitig aber immer näher. Rund 920.000 Kinder bekommen dafür zusätzlich knapp 120 Euro. Zusammen mit der Familienbeihilfe soll nämlich auch schon das Schulstartgeld am Konto sein. Das ist jetzt schon besonders wichtig, sagt die zuständige Ministerin Claudia Bauer. Hefte, Stifte und Schultaschen, all das braucht es für den Schulstart. Das Schulstartgeld geht an jedes Kind zwischen 6 bis 15 Jahren. Wegen der Dürre arbeitet die Regierung mit den Bundesländern an einem Hilfspaket für die Bauern. Kanzler Stocker hat versprochen, dass es sowohl schnelle finanzielle Hilfe als auch einen Ausgleich für die Schäden geben soll. Ein Termin dafür steht aber noch nicht fest. Die Kleinbäuerinnenvereinigung ÖBV will dabei vor allem, dass künftig vorbeugend und nicht nur im Nachhinein geholfen wird. Nach einem Tief in Österreichs Kinobranche geht es jetzt wieder bergauf. Neue Blockbuster wie Spider-Man Brand New Day haben es geschafft, Menschen vom Internet zurück vor die Leinwände zu holen, sagt uns der Fachverband der Kino-, Kultur- und Vergnügungsbetriebe. Vor allem mehr junge Menschen zieht es wieder öfter ins Kino. Ein Publikumsmagnet sei, auch wenn junge Regisseure, die man von Streaming-Plattformen kennt, Kinofilme inszenieren.
2: Was ist jetzt los? Es ist gerade ganz komisch. Entschuldigung, wartet ganz kurz. Aus irgendeinem Grund ist einfach das ganze Verkehrsbild verschwunden. Aber es ist noch immer noch da. Es tut mir leid, wir hören jetzt einfach Taylor Swift.

0: So, wir holen das nach.
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0: Will euch ja nichts unterschlagen und es trifft sich eh gut, weil es ist in der Zwischenzeit eine Meldung für die A9 reingekommen. Richtung Spielfeld ist der Kleinalmtunnel gesperrt, da ist ein Unfall passiert. Da werdet ihr umgeleitet über die S6, den Knotenbruck und die S35. Auf der A2 Richtung Wien noch immer Blockabfertigung vor der Tunnelkette. Packt da bitte Geduld mitbringen. In Graz staut's in der Puntigammer Straße im Baustellenbereich 10 Minuten, braucht ihr länger. Und in Seiersberg-Feldkirchner Straße, da ist ein Unfall passiert vor der Autobahnauffahrt auf der Brücke, auch der bitte vorsichtig fahren. Dann haben wir noch einen Blitzer auf der A2 Richtung Wien zwischen Zinnoberkirchen und Ilz und einer auf der B66 in Bad Gleichenberg, wenn ihr von Feldbach kommt, vor dem Freibad. Und wenn es sonst noch was gibt, dann könnt ihr natürlich wie immer gerne anrufen. 0316 80 90 80. Gute Fahrt!

0: Ihr hört den Antenne Steiermark Musikfreitag wie gewohnt natürlich mit den besten und neuesten Hits der Woche. Und da habe ich jetzt wieder einen für euch.
1: Hi, hier ist Imran. Das ist Rivers, die gemeinsame Single von Ray, Gavi und mir. Ich wünsche euch viel Spaß beim Hören.

0: Einen schönen Freitag. Antenne Steiermark ist da mit euren aktuellsten Verkehrsinfos. A9, die Pyrn-Autobahn Richtung Spielfeld. Der Gernum-Tunnel ist gesperrt wegen eines Unfalls. Da müsst ihr über die S6 den Knotenbruck und die S35 ausweichen. Und S6 Richtung Wien. Da ist aktuell der Ganzstein-Tunnel gesperrt. Grund ist ein defektes Fahrzeug. Da könnt ihr über Mützzuschlag ausweichen. Außerdem noch immer Blockabfertigung auf der A2 Richtung Wien vor der Tunnelkette. Packt da bitte Geduld mitbringen. Allen unterwegs eine gute und sichere Fahrt durch den Nachmittag.
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Camila Cabello für euren Freitagnachmittag auf Antenne Steiermark. Und jetzt gibt's die aktuellsten Verkehrsinfos an die Pyrn Autobahn Richtung Spielfeld. Der Kleine im Tunnel ist nach einem Unfall gesperrt. Da werdet ihr über die S6, den Knotenbruck und die S35 umgeleitet. S6 Richtung Wien, da ist der Ganzsteintunnel gesperrt. Grund ist ein defektes Fahrzeug, da könnt ihr über Mürzzuschlag ausweichen. Auf der A2, der Südautobahn Richtung Wien, gibt's noch immer Blockabfertigung vor der Tunnelkette Pack wegen Überlastung. A9 die Pyrn Autobahn Richtung Linz, Stau am Grenzübergang ins Spielfeld bei der Einreise von Slowenien kommend, da braucht ihr eine Viertelstunde.

0: 66 in Bad Gleichenberg, wenn ihr von Feldbach kommt, vor dem Freibad. Wenn es sonst noch was gibt, gerne anrufen 0316 80 90 80. Gute Fahrt.
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0: Markus Terrant, ich habe irgendwie so das Gefühl, dass ich jetzt schon weiß, was du morgen um 19.30 Uhr machen wirst. Ha?
2: Hellseherische Fähigkeiten, aber du wirst natürlich recht haben. Zu dieser Zeit wird nämlich das erste Steirer Derby dieser Fußballsaison angepfiffen. Gegenüber stehen sich der TSV Hartberg und Sturm Graz, ganz zur Freude von Hartberg-Coach Markus Schopp.
3: Ich glaube, es kann kein besseres erstes Heimspiel für die neue Saison geben. Wir wissen natürlich über die Stärken des Gegners, aber wir sind auch der Meinung, dass wir die Möglichkeiten haben, gegen diesen Gegner nicht nur gutes Resultat zu holen, sondern im ersten Heimspiel den ersten Heimsieg zu holen.
2: Statistisch gesehen wird es aber schwierig für die Oststeirer, denn Sturm hat die letzten 13 Spiele gegen Hartberg nicht verloren. Für den GRK gibt es ebenfalls morgen die Heimspielpremiere, Gegner im Stadion Liebenau ab 17 Uhr, Aufsteiger Austria Lustenau. Und dann gibt es heute auch noch im Steirer Cup Spiele, beziehungsweise geht es weiter, denn St. Johann im Sackertal hat bereits mit einem 3:2 über Bölfingbrunn die zweite Runde erreicht. Den Auftakt heute macht um 18.30 Uhr Obdach gegen Unzmarkt Frauenburg.
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Antenne Steiermark ist hier mit guten Nachrichten für die S6 Simmering-Schnellstraße Richtung Wien. Der Ganzsteintunnel ist wieder offen. Das defekte Fahrzeug ist weg. Ihr habt freie Fahrt.

0: Achtung, Geisterfahrer!
1: Auf der A9 Pirn-Autobahn, da ist ein Geisterfahrer unterwegs zwischen dem Knoten St. Michael und dem Kleinalmtunnel. Bitte bleibt in beiden Richtungen rechts und überholt nicht. Ich wiederhole, es ist ein Geisterfahrer unterwegs auf der A9 zwischen dem Knoten St. Michael und dem Kleinalmtunnel. Wir geben Entwarnung, sobald der Geisterfahrer die Autobahn wieder verlassen hat.

0: Achtung, Geisterfahrer!
1: Auf der A9 der Pyrn Autobahn, da kommt euch zwischen dem Knoten St. Michael und dem Gernalm-Tunnel ein Geisterfahrer entgegen. Bitte bleibt so unbedingt in beiden Richtungen rechts und überholt nicht. Wir geben Entwarnung, sobald der Geisterfahrer die Autobahn wieder verlassen hat.

0: Achtung, Geisterfahrer!
1: Auf der A9 der Pyrn Autobahn, da kommt euch ein Geisterfahrer entgegen zwischen St. Michael und dem Kleinalmtunnel. Bitte bleibt in beiden Richtungen rechts und überholt nicht. Wir geben Entwarnung, sobald der Geisterfahrer die Autobahn wieder verlassen hat. Was tut sich sonst noch auf den Straßen? A9 der Pyrn Autobahn Richtung Spielfeld. Der Kleinalmtunnel ist gesperrt. Grund ist da ein Unfall. Ihr werdet über die S6, den Knotenbruck und die S35 umgeleitet. Dann gibt's noch immer Blockabfertigung vor der Tunnelkette Pack auf der A2 Richtung Wien. Außerdem Stau auf der A9 Richtung Linz am Grenzübergang Spielfeld bei der Einreise nach Österreich. 10 Minuten braucht ihr länger. Gleich wie in Graz an der Puntigammer Straße wegen der Baustelle, da ebenfalls 10 Minuten Zeitverlust. Außerdem wird geblitzt A2 Richtung Wien zwischen Zinnaberkirchen und Ilz und auf der S7 Richtung Heiligenkreuz kurz vor Fürstenfeld. Wenn ihr auch noch was entdeckt habt, 0316 80 90 80. Gute Fahrt!
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4: Gute Nachrichten aus der Antenne Steiermark Verkehrsredaktion. Die Geisterfahrerentwarnung für die A9, die Pyrn Autobahn. Der Geisterfahrer, der zwischen St. Michael und dem Kleinalmtunnel unterwegs war, hat die Autobahn wieder verlassen.
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0: Roland, du hast für uns das Wetter im Blick.
1: Ja, im Großraum Graz müsst ihr momentan mit Unwettern und somit mit Sturmböen, Starkregen und Hagel rechnen. Mehr zu Unwettern gibt's auch auf uwz.at. Sonst ziehen weitere Gewitter und Regenwolken durch. Die meisten gibt's momentan im oberen Murtal. Sonne gibt's nur zwischendurch. Am Abend werden die Regenschauer und Gewitter dann weniger. In der Nacht gehen die Temperaturen heute auf 19 bis 14 Grad runter. Morgen

0: Samstag wird sehr freundlich, viel Sonne gibt's und das bei bis zu 31 Grad. Auch der Sonntag hat einiges an Sonne dabei und das bei bis zu 33 Grad.
1: 5 vor 5.
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3: Mit Hannes Harp. Auf vielen Schutzhütten des österreichischen Alpenvereins wird das Wasser knapp. Auch das ist eine Konsequenz der extremen Trockenheit. In der Steiermark ist vor allem das Hochschwabgebiet und das Tote Gebirge betroffen. Dass Hütten schließen müssen, ist bis jetzt ausgeblieben. Viel fehlt aber nicht mehr. Lukas Kremser vom österreichischen Alpenverein appelliert an die Hüttengäste mitzuhelfen, um mögliche Schritte zu verstehen.
4: Dass Duschen gesperrt werden, dass man einfach ein bisschen den Durchfluss reduziert, dass man einfach das auch akzeptiert, dass eben die Katzenwäsche mit dem Waschlappen vielleicht einmal ausreichend ist, dass man beim Zähneputzen nicht durchgehend das Wasser laufen lässt. Einfach so kleine Dinge. Jeder Tropfen, was aus dem Hahn kommt, muss eben wieder mühevoll zusammengespart werden.
3: Grundsätzlich gehen die Hüttengäste von heute sehr bewusst mit dem Thema um. Nach dem Motto, eine Berghütte ist kein Hotel.
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3: Die Windkraft in Österreich hat im Juli besonders viel Strom geliefert. Laut IG Windkraft der zweitbeste Juli seit 12 Jahren, mit fast einem Drittel mehr Windstrom als im Durchschnitt. Damit konnten 2,2 Millionen Haushalte versorgt werden. Weil die Hitze und die niedrigen Wasserstände andere Kraftwerke einschränken, fordert die IG Windkraft deswegen einen stärkeren Ausbau von Wind- und Solarenergie, damit die Stromversorgung in Österreich noch sicherer wird. Im Fall eines getöteten 29-Jährigen in Langenzersdorf in Niederösterreich hat sich der tatverdächtige 18-Jährige laut Polizei geständig gezeigt. Es dürfte sich um ein Hassverbrechen aufgrund der vermuteten sexuellen Orientierung des Opfers handeln. Der Verdächtige soll laut Medien der sogenannten Pedo-Hunter-Szene angehören. Die Staatsanwaltschaft hat die U-Haft für den 18-Jährigen beantragt. Sommer, Sonne und Erholung. Wir sind mitten in den Sommerferien in Österreich. Der Schulstart rückt gleichzeitig aber immer näher. Rund 920.000 Kinder bekommen dafür zusätzlich knapp 120 Euro. Zusammen mit der Familienbeihilfe sollen nämlich auch schon das Schulstartgeld am Konto sein. Das ist jetzt schon besonders wichtig, sagt die zuständige Ministerin Claudia Bauer. Hefte, Stifte und Schultaschen, all das braucht es für den Schulstart. Das Schulstartgeld geht an jedes Kind zwischen 6 bis 15 Jahren.
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1: A2, die Südautobahn Richtung Wien, noch immer Blockabfertigung vor der Tunnelkette Park wegen Überlastung. Dann Stau auf der A9 Richtung Linz. Da braucht ihr beim Grenzübergang Spielfeld bei der Einreise nach Österreich 10 Minuten länger. 10 Minuten auch in Graz in der Puntigammer Straße im Baustellenbereich. Und dann ein Blitzer auf der S7 Richtung Heiligenkreuz kurz vor Fürstenfeld und auf der B54 nach Wolfgrub Richtung Hartberg im 60er.
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1: Wenn es noch was gibt, Stau oder Blitzer, dann gerne anrufen 0316 80 90 80. Gute Fahrt jetzt mit eurem neuen Ohrwurm. Der kommt von Tame Impala. Das ist Dracula. Letztes Jahr im September schon rausgekommen, auf einmal wieder voll in auf TikTok aktuell. Und ich würde sagen, passt eigentlich perfekt für alle, die schon den ganzen Tag die Jalousien herunter haben und im finsteren Homeoffice daheim sitzen und sich auch schon bald fühlen wie so ein halber Vampir.

Bitte aufpassen auf der A2, der Südautobahn. Richtung Wien, da ist ein Unfall zwischen Graz-Ost und Lassnitz passiert. Ein LKW ist da in die Betonleitwand gefahren. Da liegen jetzt auch auf der Gegenfahrbahn einige Teile. Also da bitte ganz besonders vorsichtig fahren und auch schon mit Stau rechnen.

Es gibt gute Nachrichten für die anderen Pirner Autobahn Richtung Spielfeld. Der Kleinalmtunnel ist wieder frei und bis sich der Rückstau aufgelöst hat, spiele ich euch für die Wartezeit einen legendären Gute-Laune-Hit.

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1: Antenne Steiermark ist hier mit den Infos von den Straßen für euch. A9-Dieb Richtung Spielfeld, kleinem Tunnelsperre ist ja aufgehoben, gibt aber noch Rückstau zurück bis zur Mautstelle. Dann weiterhin Blockabfertigung auf der A2 Richtung Graz vor der Tunnelkette Pack wegen Überlastung. 20 Minuten Zeitverlust habt ihr da. A2 Richtung Wien, Unfall zwischen Graz Ost und Lassnitzhöhe, ist ein LKW in die Betonleitwand gefahren. Da liegen einige Teile auch auf der Gegenfahrbahn, da bitte aufpassen. Dann Richtung Linz auf der A9, Stau am Grenzübergang Spielfeld. Bei der Einreise nach Österreich 10 Minuten Zeitverlust habt ihr da. Und dann noch eine ganz frische Info für die A2 Richtung Wien. Zwischen der Raststation Kaiserwald und dem Knoten Graz-Wester liegt ein größeres Plastikteil auf der dritten Fahrspur. Also auch da bitte vorsichtig fahren.

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Es ist ganz schön was los auf den steirischen Straßen. Wir starten auf der A9, der Pyrenautobahn Richtung Spielfeld. Die Sperre vom Gleinalmtunnel ist hier wieder aufgehoben, da gibt es aber noch Rückstau bis zur Mautstelle zurück. A2 Richtung Wien, Blockabfertigung vor der Tunnelkette parkt nach wie vor wegen Überlastung, da braucht ihr ungefähr 20 Minuten länger. Auf der A2 Richtung Wien liegt außerdem ein größeres Plastikteil zwischen Kaiserwald und dem Knoten Graz West. Und zwischen Graz Ost und Lasnitzür, da ist ein Unfall passiert, ein LKW ist in die Betonleitwand gefahren. Die Einsatzkräfte sind vor Ort, aber auch da staut es natürlich. Auf der A9 Richtung Linz, Stau am Grenzübergang Spielfeld bei der Einreise nach Österreich. 10 Minuten sind es, die ihr länger braucht. Das gleiche in Graz in der Puntigamer Straße, 10 Minuten Zeitverlust wegen der Baustelle. Dann noch ein paar Blitzer für euch. S7 Richtung Heiligenkreuz, kurz vor Fürstenfeld. B54 nach Wolfgrub im 60er, in Großfalting Richtung St. Georgen an der Stiefing. Und auf der B76 in Lanach beim Dieselkino wird auch geblitzt. Und falls ihr jetzt noch was entdeckt habt, Stau oder Blitzer, dann gerne anrufen bei uns. 0316 80 90 80 ist die Nummer zu uns. Julian Le Play und Lemo waren heute zu Besuch im Antenne Steiermark Studio. Die zwei haben gemeinsam einen Hit rausgebracht, spiele ich euch gleich vor.

0: und heute Abend, da stehen sie gemeinsam auf der Bühne.
1: Hallo, da ist der Lemo. Ich spiele heute mit Thorsten Einersong gemeinsam auf der Bürgeralpe in Mariazell. Wenn ihr Bock habt, kommt vorbei, ich würde mich freuen.
0: Dann könnt ihr eben auch den neuen Hit hören, der heißt Brüder, den gibt es jetzt, wer sehen will, wie sich die

0: Antenne Steiermark ist da mit einem kurzen Verkehrsupdate für euch. An die Pirn Richtung Spielfeld, da gibt es noch Rückstau wegen der Kleinarm-Tunnelsperre, sollte sich jetzt aber dann auflösen. Blockabfertigung vor der Tunnelkette Pack auf der A2 Richtung Wien. Und dann das nächste Problem A2 Richtung Wien. Da liegt ein Plastikteil zwischen Kaiserwald und dem Knoten Graz West auf der dritten Fahrspur. Nochmal A2 Richtung Wien. Unfall zwischen Graz Ost und Lassnitzhöhe, da ist ein LKW in die Betonleitwand gefahren. Die Einsatzkräfte sind vor Ort, aber auch da dauert es natürlich länger. Dann Blitzer auf der S7 Richtung Heiligenkreuz, kurz vor Fürstenfeld, B54 Richtung Hartberg nach Wolfgrub im 60er, in Großfeiting Richtung St. Georgen an der Stiefing und auf der B76 in Lanach beim Dieselkino wird es auch geblitzt.
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1: mit Roland Schmidt. Weiterhin regnet und gewittert es in einigen Teilen der Steiermark, am meisten in der westlichen Obersteiermark. Hier sind auch jetzt am Abend noch lokale Unwetter dabei. In der Nacht regnet es dann im Süden mehr, in den frühen Morgenstunden wird es dann weniger. Die Temperaturen, die gehen in der Nacht dann auf 19 bis 14 Grad zurück. Morgen Samstag haut das hin mit euren geplanten Freiluftaktivitäten. Es wird oft sonnig mit bis zu 31 Grad. Auch am Sonntag scheint oft die Sonne und es wird noch heißer mit bis zu 33 Grad. Es ist 5 Minuten vor 6.
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2: Mit Hannes Harp. Auf vielen Schutzhütten des österreichischen Alpenvereins wird das Wasser knapp. Auch das ist eine Konsequenz der extremen Trockenheit. In der Steiermark ist vor allem das Hochschwabgebiet und das Tote Gebirge betroffen. Dass Hütten zumachen müssen, ist bis jetzt noch ausgeblieben. Das Bewusstsein der Hüttengäste steigt aber, sagt uns Lukas Kremser vom österreichischen Alpenverein.
3: Es wird immer

0: bis dass die Leute, die auf unsere Hütten kommen, das Bewusstsein haben, dass einfach das Wasser ein wertvolles Gut ist. Und ich glaube, wenn da alle Beteiligten da bis an den Strang ziehen, dann glaube ich, kriegt man das auch wieder so lange wie möglich gut in den Griff.
1: Weil das Wasser fehlt, haben manche Hütten auch Duschen zeitweise gesperrt. In manchen Fällen könnte die Saison dadurch sogar früher enden als geplant.
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1: Nach dem bewaffneten Überfall auf einen Standort des Dorotheums in Wien-Währing gestern fehlt weiterhin jede Spur des Täters. Die Polizei hat 4 Mitarbeiter befragt, deren Angaben zum Täter übereinstimmen. Der maskierte, vermutlich bewaffnete Täter ist geflüchtet und hat seine Beute zurückgelassen. Auch ein stundenlanger Großeinsatz mit Vega und Cobra hat nichts gebracht, verletzt wurde aber niemand. In der SPÖ kracht es weiter. Burgenlands Landeshauptmann Doskozil legt in seiner Kritik an Parteichef Babler nach, wenn sich die schlechten Umfragewerte nicht verbessern, brauche es Konsequenzen. Einen möglichen Rücktritt Bablers schließt Doskozil dabei nicht aus. Mit der aktuellen Performance der Bundespartei wolle er jedenfalls in keine Wahl gehen. Beim nordischen Kombinierer Johannes Lampata ist die OP in Innsbruck am rechten Bein gut verlaufen. Lampata ist vorgestern bei einem Sprungtraining in Courchevel gestürzt und hat sich unter anderem den Knöchel gebrochen. Wie lange der Tiroler ausfallen wird, ist noch offen.
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3: A2 Südautobahn Richtung Wien, da gibt es weiterhin Blockabfertigung vor der Tunnelkette Back. Noch einmal A2 Südautobahn Richtung Wien, Unfall zwischen Graz-Ost und Lasnitzhöhe, ein LKW ist hier in die Betonleitwand gefahren. Es staut in beide Richtungen. A9 Pyrnautobahn Richtung Spielfeld, da gibt es auch Blockabfertigung und zwar vor dem kleinen Tunnel wegen Überlastung. Ihr könnt über die S6 Semmering-Schnellstraße und über die S35 die Brucker Schnellstraße ausweichen. Und Graz-Puntigammer Straße, da staut es immer wieder mal im Baustellenbereich. Zeitverlust bis zu 10 Minuten. Und es wird geblitzt, und zwar in Großfeiting Richtung St. Georgen an der Stiefing, zwischen Krambach und Hausmannstetten kurz vor Berndorf, in Hausmannstetten nach dem Kreisverkehr in Richtung Hühnerberg und auf der B76 der Radlbachstraße in Lannach beim Dieselkino. Alle Staus, alle Blitzer direkt an uns 0316 80 90 80. Gute Fahrt!
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0: Das Antenne Steiermark Verkehrs- und Blitzer-Update mit der Meldung wieder 2 Südautobahn Richtung Wien. Gibt es weiterhin Blockabfertigung vor der Tunnelkette Pack wegen Überlastung. Dann nochmals A2 Südautobahn Richtung Wien. Da hat es einen Unfall zwischen Graz-Ost und Lassnitzhöhe gegeben. Es staut in beide Richtungen. A9 Pyrnautobahn in beiden Richtungen. Zähflüssiger Verkehr vor dem Plabutstundl. Plant hier 10 Minuten mehr ein. Nochmals A9 Pyrnautobahn Richtung Spielfeld. Da gibt es Blockabfertigung vor dem kleinen Tunnel wegen Überlastung. Ihr könnt über die S6 Emmering-Schnellstraße und über die S35 die Brucker-Schnellstraße ausweichen. Noch einmal A9 Pyrnautobahn Richtung Spielfeld. Raststation Kraller, die ist wegen eines Feuerwehreinsatzes momentan gesperrt. Und Graz-Buntigammer Straße, da gibt es Stau im Baustellenbereich. Zeitverlust rund 10 Minuten. Es wird noch geblitzt und zwar zwischen Krambach und Hausmannstetten, kurz vor Berndorf und in Hausmannstetten nach dem Kreisverkehr in Richtung Hinnerberg. Alle Staus, alle Blitzer jederzeit bei uns im Web und in der App. Habt ihr noch was, gern anrufen unter 0316 80 90 80. Gute Fahrt.
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0: Wie bereits berichtet, sorgt die anhaltende Dürre für Probleme in der steirischen Rinderwirtschaft. Viele Bauern bringen ihre Tiere derzeit

Zeit vorzeitig zum Schlachter. Die Schlachtbetriebe verzeichnen laut eigenen Angaben rund doppelt so viele Anlieferungen wie üblich. Doch die Betriebe stoßen zunehmend an ihre Kapazitätsgrenzen. Weil sich das Fleisch im Sommer nur schwer verkaufen lässt, muss es eingefroren werden.

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1: Mit Roland Schmitz. Es regnet weiterhin in der westlichen Obersteiermark verbreitet. Auch zum Teil kräftige Gewitter sind noch dabei. In Richtung Süden und Osten ist es momentan trockener. In der Nacht verlagert sich der Regen dann aber mehr in Richtung Süden und das bei Tiefstwerten zwischen 19 und 14 Grad. Morgen Samstag gibt es dann viel Sonne mit bis zu 31 Grad und auch der Sonntag wird recht freundlich und noch heißer mit bis zu 33 Grad. Es ist 5 Minuten vor 7.
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2: Mit Hannes Harp. Bundeskanzler Stocker hat sich für seine Aussage entschuldigt, dass Kinderbetreuung keine unbezahlte Arbeit sei. Nach heftiger Kritik von den Koalitionspartnern und vor allem der Opposition hat der Kanzler heute Mittag klargestellt, der Satz sei falsch gewesen. Auch ÖVP-Landeshauptmann-Stellvertreterin Manuela Krumm sagt, dass sie über die Aussagen des Kanzlers verwundert ist. Sie werden der heutigen Lebensrealität von Familien nicht gerecht. Wer Kinder großzieht, übernimmt jeden Tag Verantwortung und leistet einen unverzichtbaren Beitrag für unsere Gesellschaft, so Krumm.
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2: Weil es auch auf den Bergen zu trocken ist, wird auch das Wasser auf mehreren Schutzhütten des Alpenvereins knapp. Betroffen sind unter anderem Hütten in der Steiermark, Oberösterreich, Tirol und Vorarlberg. Der Alpenverein bittet deswegen Gäste, sparsam mit Wasser umzugehen. Auf manchen Hütten wurden auch Duschen zeitweise gesperrt. In manchen Fällen könnte die Saison dadurch sogar früher enden als geplant.

0: geplant. Das Bewusstsein fürs Wassersparen steigt bei den Hüttengästen aber, sagt uns der Alpenverein. Nach dem bewaffneten Überfall auf einen Standort des Dorotheums in Wien-Währing gestern fehlt weiterhin jede Spur des Täters. Die Polizei hat 4 Mitarbeiter befragt, deren Angaben zum Täter übereinstimmen. Der maskierte, vermutlich bewaffnete Täter ist geflüchtet und hat seine Beute zurückgelassen. Auch ein stundenlanger Großeinsatz mit Vega und Cobra hat nichts gebracht, verletzt wurde aber niemand. Nicht nur an Land gibt's heuer Hitzerekorde, auch das Mittelmeer ist beispielsweise so warm wie noch nie. Vor Italien sind im Ligurischen Meer Anfang des Monats 31 Grad gemessen worden, rund 4 Grad über dem Durchschnitt. Vor Mallorca waren es davor sogar 33 Grad, der höchste Wert, den Spanien im Meer jemals gemessen hat.
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2: A2 Südautobahn Richtung Wien. Da hat es einen Unfall zwischen Graz-Ost und Lasnitzö gegeben. Ein LKW ist hier in die Betonleitwand gefahren. Zeitverlust momentan circa eine Stunde. Nochmals A2 Südautobahn Richtung Wien. Da gibt es eine weiterhin Blockabfertigung vor der Tunnelkette Pack. Es kann zu Verzögerungen kommen, aber es geht da schon besser voran. Die Blockabfertigung sollte so in rund 15 Minuten aufgehoben werden. A9 Pünderautobahn in beiden Richtungen. Zähflüssiger Verkehr gibt es auch vor dem Plorputzstundl. Plant hier 10 Minuten mehr ein. Nochmals A9 Pünderautobahn Richtung Spielfeld. Blockabfertigung vor dem kleinen Tunnel wegen Überlastung. Ihr könnt über die S6, die Semmering-Schnellstraße und über die S35, die Brucker Schnellstraße ausweichen. Und noch einmal A9 Pürnautobahn Richtung Linz. Bei der Raststation Kraller ist wegen eines Feuerwehreinsatzes die Auffahrt gesperrt. Noch Graz-Pundigammer Straße, da gibt es Stau im Baustellenbereich, Zeitverlust rund 10 Minuten. Alle Staus, alle Blitzer direkt an uns. Habt ihr noch was, gerne anrufen unter 0316 80 90 80. Wünsche euch eine gute Fahrt.
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0: Hier ist das Antenne Steiermark Verkehrs- und Blitzupdate. Weiterhin mit der Meldung für die A2 Südautobahn Richtung Wien. Da hat es einen Unfall zwischen Graz Ost und Lassnitz Höhe gegeben. Zeitverlust momentan mehr als eine Stunde. A9 Pirnautobahn in beiden Richtungen, zähflüssiger Verkehr vor dem Plabuttstundl, plant hier bis zu 10 Minuten mehr ein. Nochmals A9 Pirnautobahn Richtung Linz. Die Raststation Kraller ist wegen eines Feuerwehreinsatzes gesperrt und Graz-Pundigammer Straße, da gibt es Stau im Baustellenbereich, Zeitverlust rund 10 Minuten. Alle Staus, alle Blitzer jederzeit bei uns im Web und in der App. Habt ihr noch was, gern anrufen unter 0316 80 90 80. Gute Fahrt!
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0: Morgen Samstag findet die lange Nacht im Graz Museum am Schlossberg statt. Von der Kanonenhalle aus den Sonnenuntergang anschauen. Dann bei freiem Eintritt ins Museum und um

20.30 Uhr dann noch beim Sunset Cinema vorbeischauen, ebenfalls bei freiem Eintritt. Und am Sonntag gibt's das große Eröffnungsfest beim Burkhardt Getränkehandel in Kleinstetten, und zwar ab 9 Uhr mit der Shop-Besichtigung, und um 10 Uhr startet dann der Frühjahr.

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1: In der westlichen Obersteiermark regnet es verbreitet, auch Gewitter sind noch dabei, die stellenweise auch kräftig ausfallen. Im Laufe der Nacht verlagern sich die Regenwolken in den Süden, vereinzelt könnte es dann auch hier gewittern. Die Temperaturen gehen in der Nacht auf 19 bis 14 Grad runter. Das Wochenende wird recht freundlich mit viel Sonne, bis zu 31 Grad am Samstag sowie bis zu 33 am Sonntag. Es ist 5 Minuten vor 8.
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2: Mit Hannes Harp. Die anhaltende Hitzewelle wird jetzt auch Thema in der steirischen Landesregierung. Bei der Sommerregierungssitzung am 20. August will das Land einen Plan gegen die Folgen der Hitze ausarbeiten. Im Fokus unter anderem das Trinkwasser, kühlere Schulen und Kindergärten oder Krankenhäuser. Auch Hitzeschäden in der Landwirtschaft und an der Infrastruktur sind Thema. Alle Regierungsmitglieder sollen dafür die Lage in ihren Ressorts analysieren. Landeshauptmann Mario Kunasek macht klar, wo das Land helfen kann, soll rasch gehandelt werden. Wenn nötig, will man auch Hilfe vom Bund einfordern.
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2: Die Windkraft in Österreich hat im Juli besonders viel Strom geliefert. Laut IG Windkraft der zweitbeste Juli seit 12 Jahren, mit fast einem Drittel mehr Windstrom als im Durchschnitt. Damit konnten 2,2 Millionen Haushalte versorgt werden. Weil die Hitze und die niedrigen Wasserstände andere Kraftwerke einschränken, fordert die IG Windkraft deswegen einen stärkeren Ausbau von Wind- und Solarenergie, damit die Stromversorgung in Österreich noch sicherer wird. Einen spektakulären Felssturz hat es heute im Tiroler Ötztal gegeben. Felsbrocken und Geröll sind durch steiles Gelände, durch Bäume auf eine Weide gekracht. Ein starkes Rumpeln war zu hören. Bilder haben eine große Staubwolke gezeigt. Eine nahegelegene Siedlung hat der Felssturz zum Glück verfehlt. Weder Menschen noch Tiere wurden verletzt, sagt uns die Polizei. Kommenden Montag schauen sich Landesgeologen den Bereich genauer an. Volkswagen krempelt seine US-Strategie um und will künftig verstärkt auf Pickups und große SUVs setzen. Beide sind in den USA stark gefragte Fahrzeuge. Der erste VW-Pickup soll noch in diesem Jahrzehnt auf den Markt kommen. Als möglicher Partner gilt dafür der US-Autobauer Ford. Bisher spielt VW in den USA mit einem Marktanteil von nur 4% kaum eine Rolle.
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1: Weiter in die Meldung für die A2 Südautobahn Richtung Wien. Da hat es einen Unfall zwischen Graz-Ost und Lasnitzöl gegeben. Ein LKW ist hier in die Betonleitwand gefahren und muss jetzt geborgen werden. Zeitverlust aktuell rund 40 Minuten. Und Graz-Puntigammer Straße, hier staut es noch im Baustellenbereich. Zeitverlust 10 Minuten. Sonst ist alles ruhig. Ich wünsche eine gute Fahrt.
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